0: Es beim Kauf von Immobilien aus, die Preise legten bundesweit nur moderat zu. Gleichzeitig gibt es deutlich mehr Angebote. Das sei vor allem eine Folge der gesunkenen Nachfrage und längerer Vermarktungszeiten, heißt es. David Riemer, Nachrichtenredaktion.
1: Die EU verhängt eine Millionenstrafe gegen den Online-Marktplatz AliExpress wegen des Verkaufs illegaler Produkte. Der chinesische Online-Riese muss 550 Millionen Euro zahlen, unter anderem weil gefälschte Kleidung, unsicheres Spielzeug und gefährliche Kosmetika wochenlang nicht von den Plattformen genommen wurden, wie die Europäische Kommission mitteilte. Das Wetter, die aktuelle Vorhersage des Deutschen Wetterdienstes. Heute Nacht und in der Früh ist es in der Mitte und in der Osthälfte teils stärker, sonst oft locker bewölkt. Frühwerte 14 bis 16 Grad, an den Küsten etwas milder. Tagsüber dann wechselnd bewölkt, teils auch sonnig. An den Alpen sind später auch einzelne Schauer möglich. Mit Temperaturen bis zu 24 Grad, im Südwesten bis 26 Grad.
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1: Ich bin Tine Klimach. Nach dem Rücktritt von Unionsfraktionschef Jens Spahn kommt die CDU-CSU-Bundestagsfraktion nächste Woche zu einer Sondersitzung zusammen, um über seine Nachfolge zu entscheiden. Sachsen-Anhalts Ministerpräsident Sven Schulze wünscht sich eine rasche Klärung der Nachfolge.
2: Für mich Erwartungshaltung im Wahlkampf ist, dass wir nicht permanent mit Themen aus Berlin unseren Wahlkampf überlagert sehen und dass wir Wahlkampf auch mal machen können, ohne dass wir permanent an den Wahlkampfständen immer auf Berliner Themen angesprochen werden.
1: Und das gelte nicht nur für ihn, sondern auch für die Wahlkämpfer in Berlin und Mecklenburg-Vorpommern. In Sachsen-Anhalt wird am 6. September ein neuer Landtag gewählt. Am 20. September wird dann in Berlin und in Mecklenburg-Vorpommern gewählt. Die Spritpreise sind über das Wochenende erneut gestiegen. Superbenzin der Sorte E10 kostete gestern im bundesweiten Tagesdurchschnitt 2,15 Euro pro Liter und damit 1,1 Cent mehr als am Freitag. Diesel verteuerte sich um 1,6 Cent auf rund 2,18 Euro pro Liter.
3: Bei beiden Kraftstoffen war es der 8. Anstieg in Folge. Verglichen mit dem Preis vor 2 Wochen, als sich die Lage nach dem Ende des Tankrabatts ein wenig beruhigt hatte, ist E10 aktuell fast 14 Cent teurer, Diesel sogar 23 Cent. E10 ist außerdem nur noch gut 5 Cent von seinem Allzeithoch aus dem Jahr 2022 entfernt. Wichtigster Treiber dürfte der seit Anfang des Monats kräftig gestiegene Ölpreis sein. Der ADAC sagt, sollte die Entwicklung anhalten, könnte der bisherige Höchstwert bei E10 überschritten werden. Thomas Leskin, Nachrichtenredaktion.
1: Bei einer Gedenkveranstaltung der Bundesregierung zum Jahrestag des gescheiterten Stauffenberg-Attentats auf Adolf Hitler ist es zu einem Eklat gekommen. Ein Verwandter des evangelischen Theologen und NS-Widerstandskämpfers, Dietrich Bonhoeffer, versuchte einen Kranz der AfD an der Gedenkstätte im Bendlerblock in Berlin zu entfernen. Sicherheitsmitarbeiter gingen dazwischen. Bei dem Handgemenge wurde der Kranz beschädigt. Zum Sport. Mehr als 1 Million Menschen haben den frisch gekrönten spanischen Fußball-Weltmeistern in Madrid einen triumphalen Empfang bereitet. Bei der Parade im offenen Bus durch das Zentrum Madrids jubelten die begeisterten Menschen ihren Helden um Rodri, Torres und dem Jüngster Yamal zu. Die Spieler tanzten, sangen und stellten immer wieder den gewonnenen WM-Pokal zur Schau. Trotz Hitze feierten Fans und Team bis tief in die Nacht. Das Wetter, die aktuelle Vorhersage des Deutschen Wetterdienstes. Heute Nacht und in der Früh ist es in der Mitte und in der Osthälfte teils stärker, sonst oft locker bewölkt. Frühwerte 14 bis 16 Grad, an den Küsten etwas milder. Tagsüber dann wechselnd bewölkt, teils auch sonnig. An den Alpen sind später auch einzelne Schauer möglich. Mit Temperaturen bis zu 24 Grad, im Südwesten bis 26 Grad.
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1: Ich bin Tine Klimach. Spaniens Fußballweltmeister sind mit einer großen Party in ihrer Heimat empfangen worden. Bei einer Parade durch die Straßen von Madrid feierten die Spieler mit ihren Fans. Auch der spanische König Felipe hat noch einmal gratuliert.
2: Ein Triumphzug im offenen Bus mit der Aufschrift Könige der Welt, ein mehrstündiges Konzert auf Madrids Prunkplatz Cibeles und 2 Millionen enthusiastische Fans. Spaniens Nationalelf hat den 2. WM-Titel mit einer rauschenden Fiesta gefeiert. Von einem epischen Triumph sprach König Felipe und sagte, ihr habt für ganz Spanien gewonnen mit dem Kopf und mit dem Herz. Auch Regierungschef Pedro Sánchez lobte den Teamgeist und machte neuen Druck. Wenn Spanien 2030 die WM ausrichte, könne man nun ja den 3. Titel anstreben. Aus Spanien, Julia Macher.
1: Die Nachfolge von Jens Spahn wird in der kommenden Woche entschieden. Die Bundestagsfraktion der Union kommt Mittwoch nächster Woche zu einer Sondersitzung zusammen, um eine neue Fraktionsspitze zu wählen. Noch ist unklar, wer sein Nachfolger wird. Spahn war am Wochenende zurückgetreten. Offen ist noch die Frage, ob Spahn im Bundestag bleibt oder ob er sein Mandat niederlegt. Wohnen zur Miete ist in Deutschland deutlich teurer geworden. Nach Angaben des Instituts der Deutschen Wirtschaft Köln lagen die Angebotsmieten im 2. Quartal bundesweit 4% über dem Vorjahreszeitraum.
3: Vor allem in vielen Großstädten haben die Mieten kräftig zugelegt. Gleichzeitig ist dort das Mietangebot deutlich geschrumpft. Begründung des IW: Viele Menschen bleiben in ihren Wohnungen, weil sie ältere Mietverträge mit günstigen Mieten nicht aufgeben wollen. Anders sieht es beim Kauf von Immobilien aus. Die Preise legten bundesweit nur moderat zu. Gleichzeitig gibt es deutlich mehr Angebote. Das sei vor allem eine Folge der gesunkenen Nachfrage und längerer Vermarktungszeiten, heißt es. David Riemer, Nachrichtenredaktion.
1: Die EU verhängt eine Millionenstrafe gegen den Online-Marktplatz AliExpress wegen des Verkaufs illegaler Produkte. Der chinesische Online-Riese muss 550 Millionen Euro zahlen, unter anderem weil gefälschte Kleidung, unsicheres Spielzeug und gefährliche Kosmetika wochenlang nicht von den Plattformen genommen wurden, wie die Europäische Kommission mitteilte. Das Wetter, die aktuelle Vorhersage des Deutschen Wetterdienstes. Heute Nacht und in der Früh ist es in der Mitte und in der Osthälfte teils stärker, sonst oft locker bewölkt. Frühwerte 14 bis 16 Grad, an den Küsten etwas milder. Tagsüber dann wechselnd bewölkt, teils auch sonnig. An den Alpen sind später auch einzelne Schauer möglich. Mit Temperaturen bis zu 24 Grad, im Südwesten bis 26 Grad.
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1: Ich bin Tine Klimach. Nach dem Rücktritt von Unionsfraktionschef Jens Spahn kommt die CDU-CSU-Bundestagsfraktion nächste Woche zu einer Sondersitzung zusammen, um über seine Nachfolge zu entscheiden. Sachsen-Anhalts Ministerpräsident Sven Schulze wünscht sich eine rasche Klärung der Nachfolge.
2: Für mich Erwartungshaltung im Wahlkampf ist, dass wir nicht permanent mit Themen aus Berlin unseren Wahlkampf überlagert sehen und dass wir Wahlkampf auch mal machen können, ohne dass wir permanent an den Wahlkampfständen immer auf Berliner Themen angesprochen werden.
1: Und das gelte nicht nur für ihn, sondern auch für die Wahlkämpfer in Berlin und Mecklenburg-Vorpommern. In Sachsen-Anhalt wird am 6. September ein neuer Landtag gewählt. Am 20. September wird dann in Berlin und in Mecklenburg-Vorpommern gewählt. Andy Burnham ist neuer Premierminister des Vereinigten Königreichs. König Charles beauftragte den Chef der sozialdemokratischen Labour-Partei mit der Regierungsbildung. Anschließend hielt Burnham in der Downing Street seine Antrittsrede und verkündete seinen 10-Jahres-Plan.
3: Burnham versprach, die soziale Krise im Land anzugehen. Als erste große Aufgabe will er die Wohnungslosigkeit beenden. Außerdem kündigte er schnelle Hilfe gegen die hohen Lebenshaltungskosten an. Denkbar sind niedrigere Bustarife und Entlastungen bei den Energiepreisen. Wirtschaftspolitisch verspricht der neue Premier weniger Zentralismus und Privatisierung, dafür mehr regionale Machtverteilung. Dabei will er die Schuldenregeln einhalten und vorhandene Ausgaben neu gewichten. Auch bei der Öl- und Gasförderung ist ein Kurswechsel geplant. Aus London, Philipp Detlefs.
1: In Italien ist es nach dem Tod eines Einwanderers aus Marokko bei einem Polizeieinsatz in mehreren Städten zu Protesten gekommen. In der Universitätsstadt Bologna, wo der 42-Jährige am Sonntag starb, versammelten sich mehrere tausend Menschen in der Innenstadt. Im Anschluss an die Kundgebung gab es Krawalle. Die Polizei setzte daraufhin Wasserwerfer und Tränengas ein. Mindestens 11 Menschen wurden verletzt. Zum Sport. Rund 2 Millionen Menschen haben den frisch gekrönten spanischen Fußball-Weltmeistern in Madrid einen triumphalen Empfang bereitet. Bei der Parade im offenen Bus durch das Zentrum Madrids jubelten die begeisterten Menschen ihren Helden wie Rodri, Torres und den Youngster Lamine Yamal zu. Die Spieler tanzten, sangen und stellten immer wieder den gewonnenen WM-Pokal zur Schau. Trotz Hitze feierten die Menschen bis tief in die Nacht. Das Wetter, die aktuelle Vorhersage des Deutschen Wetterdienstes. Heute Nacht und in der Früh ist es in der Mitte und in der Osthälfte teils stärker, sonst oft locker bewölkt. Frühwerte 14 bis 16 Grad, an den Küsten etwas milder. Tagsüber dann wechselnd bewölkt, teils auch sonnig. An den Alpen sind später auch einzelne Schauer möglich. Mit Temperaturen bis zu 24 Grad, im Südwesten bis 26 Grad.
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4: Guten Morgen, wir haben es kurz nach 5 heute am Dienstag, am 21. Juli. Ich wünsche Ihnen einen schönen Start in Ihren Morgen. 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

0: 20 nach 5. Schönen guten Morgen.
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0: Und heute Morgen geht es um Andrea Berg.
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0: Ja, und da schauen wir nochmal aufs Wochenende zurück und wir schauen nach Asbach, denn in Andreas Heimat hat wieder das legendäre Heimspiel stattgefunden. Die Wir machen Druck Arena, die hat sich wieder in einen absoluten Schlager-Hexenkessel verwandelt. Kein Wunder, 40.000 Fans, die haben da gemeinsam mitgefeiert. Ja, und es gab wirklich ein Highlight nach dem anderen. Angefangen ja bei Andreas Auftritt, die rollte nämlich auf ihrer Harley Davidson im Lederoutfit auf die Bühne. Und die Harley, die ist ja nicht nur Dekoration gewesen, nein, die wird auch noch versteigert. Für den guten Zweck, da konnte man Lose kaufen jetzt am Wochenende. Das Ganze dient quasi der Harley-Davidson Charity Tour und soll am Ende dann, also der Erlös, muskelkranken Menschen zugute kommt. Ja, also nicht nur für den guten Zweck war was dabei, sondern natürlich auch musikalisch und auch einige Überraschungen. Wir hatten ja im Vorfeld schon darüber gesprochen, dass man sich definitiv wieder auf hochkarätige Stars freuen darf. Und so war es auch. Am Freitagabend stand Kerstin Ott auf der Bühne und am Samstag die Jungs von Fantasy. Also ein durch und durch gelungenes Heimspiel 2026 und wer es gar nicht abwarten kann, ja, bis nächstes Jahr, der Ticketvorverkauf, der hat bereits begonnen und ich sag mal so, auch 2027 wird das definitiv wieder eine Hausnummer, also darauf kann man sich schon freuen.
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1: Ich bin Tine Klimach. Nach dem Rücktritt von Unionsfraktionschef Jens Spahn kommt die CDU-CSU-Bundestagsfraktion nächste Woche zu einer Sondersitzung zusammen, um über seine Nachfolge zu entscheiden. Sachsen-Anhalts Ministerpräsident Sven Schulze wünscht sich eine rasche Klärung der Nachfolge.
2: Für mich Erwartungshaltung im Wahlkampf ist, dass wir nicht permanent mit Themen aus Berlin unseren Wahlkampf überlagert sehen und dass wir Wahlkampf auch mal machen können, ohne dass wir permanent an den Wahlkampfständen immer auf Berliner Themen angesprochen werden.
1: Und das gelte nicht nur für ihn, sondern auch für die Wahlkämpfer in Berlin und Mecklenburg-Vorpommern. In Sachsen-Anhalt wird am 6. September ein neuer Landtag gewählt. Am 20. September wird dann in Berlin und in Mecklenburg-Vorpommern gewählt. Andy Burnham ist neuer Premierminister des Vereinigten Königreichs. König Charles beauftragte den Chef der sozialdemokratischen Labour-Partei mit der Regierungsbildung. Anschließend hielt Burnham in der Downing Street seine Antrittsrede und verkündete seinen 10-Jahres-Plan.
3: Burnham versprach, die soziale Krise im Land anzugehen. Als erste große Aufgabe will er die Wohnungslosigkeit beenden. Außerdem kündigte er schnelle Hilfe gegen die hohen Lebenshaltungskosten an. Denkbar sind niedrigere Bustarife und Entlastungen bei den Energiepreisen. Wirtschaftspolitisch verspricht der neue Premier weniger Zentralismus und Privatisierung, dafür mehr regionale Machtverteilung. Dabei will er die Schuldenregeln einhalten und vorhandene Ausgaben neu gewichten. Auch bei der Öl- und Gasförderung ist ein Kurswechsel geplant. Aus London, Philipp Detlefs.
1: In Italien ist es nach dem Tod eines Einwanderers aus Marokko bei einem Polizeieinsatz in mehreren Städten zu Protesten gekommen. In der Universitätsstadt Bologna, wo der 42-Jährige am Sonntag starb, versammelten sich mehrere tausend Menschen in der Innenstadt. Im Anschluss an die Kundgebung gab es Krawalle. Die Polizei setzte daraufhin Wasserwerfer und Tränengas ein. Mindestens 11 Menschen wurden verletzt. Zum Sport. Rund 2 Millionen Menschen haben den frisch gekrönten spanischen Fußball-Weltmeistern in Madrid einen triumphalen Empfang bereitet. Bei der Parade im offenen Bus durch das Zentrum Madrids jubelten die begeisterten Menschen ihren Helden wie Rodri, Torres und den Youngster Lamine Yamal zu. Die Spieler tanzten, sangen und stellten immer wieder den gewonnenen WM-Pokal zur Schau. Trotz Hitze feierten die Menschen bis tief in die Nacht. Das Wetter, die aktuelle Vorhersage des Deutschen Wetterdienstes. Heute Nacht und in der Früh ist es in der Mitte und in der Osthälfte teils stärker, sonst oft locker bewölkt. Frühwerte 14 bis 16 Grad, an den Küsten etwas milder. Tagsüber dann wechselnd bewölkt, teils auch sonnig. An den Alpen sind später auch einzelne Schauer möglich. Mit Temperaturen bis zu 24 Grad, im Südwesten bis 26 Grad.
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4: Guten Morgen, wir haben es kurz nach 5:30 heute am Dienstag und ich muss ehrlich gesagt ein bisschen

Lachen, weil wir haben Juli und ich bin heute wirklich mit einem Schal rausgegangen, weil es mir zu kalt war. Ich habe das jetzt mal gegoogelt und tatsächlich ist es wohl relativ normal, dass das Wetter im Juli ein bisschen schlechter sein könnte. Also statistisch gesehen sind wir zwar im wärmsten Monat des Jahres, aber nichtsdestotrotz sind sogenannte wechselhafte Phasen oder Trogwetterlagen absolut normal. Ich hoffe einfach nur, dass die schnell vorbei sind und dann Simone auch endlich singen kann. Endlich wieder Sommer.

0: 5.43 Uhr damit.
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0: Wahnsinnig viele Menschen sitzen den ganzen Tag, sei es im Büro oder im Auto. So, ich habe aber mal gehört, dass man mit so ein paar einfachen Übungen was dagegen tun kann, gegen die ganze Sitzerei. Und ob das wirklich stimmt mit diesen Übungen, das bespreche ich heute mit unserem Experten für einen gesunden Lifestyle, Ralf Buhlmann. Guten Morgen, lieber Ralf.
2: Guten Morgen, liebe Nora.
0: So, eigentlich wissen wir es alle, aber ich möchte von dir nochmal die harten Fakten. Warum ist es denn nicht gesund, den ganzen Tag zu sitzen?
2: Ah, es gibt viele Gründe. Zum einen wird natürlich erstmal wenig Energie verbraucht, während ich sitze. Das liegt ja mal auf der Hand. Mhm. Es zirkuliert aber auch extrem wenig Sauerstoff im Körper und damit auch im Gehirn. Wenn du aufrecht auf zwei Beinen bist, wenn du gehst, hast du doppelt so viel Sauerstoff in deinem Gehirn, als wenn du sitzt mit geschlossener Hüfte. So, also geistige Fitness. Ne? Ja. Dann kommt der Rücken natürlich. Sitzen ist keine natürliche Haltung für Homo sapiens. Bequem ja, gesund nein. Und es kommen einfach viel zu wenig Schritte zusammen. Und die sind nötig für das Jungbrunnenhormon HGH. Das bildet sich, wenn ich gehe, wenn ich aufrecht auf zwei Beinen bin. Und HGH lässt Muskeln wachsen, Fett schmelzen, Bindegewebe straff werden. Alles, was du gerne hättest. Mhm. Und beim Sitzen bekommst du das nicht. Also Aufstehen hilft.
0: Aufstehen hilft. Nun ist das gar nicht mal so leicht. Also ich denke jetzt zum Beispiel an so Leute wie Busfahrer, ja, oder auch Menschen im Büro. Du weißt, wie es ist. Ja, dann hast du irgendeine wichtige Sache, die du machen musst. Und dann sitzt du da manchmal stundenlang. Ich habe jetzt aber gehört, es gibt angeblich diverse Dinge, die man tun kann, um da so ein bisschen Abwechslung reinzukriegen. Also zum Beispiel die Fersen immer mal anzuheben oder aufzustehen, im Stehen zu arbeiten oder einen Wehentrainer. Was davon macht Sinn? Macht es überhaupt Sinn? Was sagst du?
2: Ja, alles macht Sinn, was hilft. Aber ganz ehrlich, Fersen heben, Wehentrainer, das ist ein Tropfen auf den heißen Stein. Mhm. Wenn es gar nicht anders geht, machst du das natürlich. Aber wenn du das brauchst, dann machst du schon ziemlich viel falsch. Sorry.
0: Ja.
2: Viel mehr stehen bitte. Telefonieren im Stehen, Meetings im Stehen, immer wieder aufstehen, alle halbe Stunde aufstehen, ein paar Schritte gehen. So oft wie irgendwie möglich am Stehtisch arbeiten, wo es das überhaupt gibt. Mhm. Es gibt aber auch zum Beispiel, wo es keine Stehtische gibt, die man rauf und runter fahren kann, Tischaufsätze. Ne, die stellt man auf einen normalen Schreibtisch und dann kann man tatsächlich auch daran im Stehen stehen. So ganz simple, einfache Lösungen. Mhm. Und dann natürlich am Feierabend. Auf die Beine bitte. Also alles tun, was geht. Immer wieder auf.
0: Das wollte ich gerade fragen. Es gab ja mal diese ziemlich reißerische Aussage, aber die, ich glaube, die hat ganz gut gefruchtet, nämlich dass Sitzen das neue Rauchen ist. Wie kann ich das denn ausgleichen im Feierabend? Oder kann ich das überhaupt ausgleichen?
2: Nur zum Teil, ganz ehrlich. Mhm. Also eine Stunde Joggen am Abend kompensiert nicht die Schäden, die ich mit 8 Stunden Sitzen während des Tages aufgesammelt habe.
0: Das ist scheiße.
2: Das ist ein ganz krasser Satz. Also habe ich auch gedacht, ich jogge doch jeden Abend eine Stunde. Das reicht nicht, ganz ehrlich. Aber natürlich hilft es, wenn man um die Arbeit herum so viele Schritte wie möglich sammelt. Auf dem Weg zur Arbeit, während der Arbeit, also alle halbe Stunde aufstehen, in den Pausen, auf dem Weg heim, beim Einkaufen, im Garten, spazieren gehen. Nach dem Motto, alles was geht. Also rauf auf die Beine.
0: Okay, also ich kann auch noch vielleicht einen kleinen Tipp loswerden, der klingt jetzt ein bisschen komisch, aber wenn man viel trinkt, muss man auch immer viel auf die Pipi-Box und da muss man ja auch hinlaufen und so kriegt man auch alle halbe Stunde seine Schritte.
2: Ja. Absolut. Und wenn du nur kurz aufstehst, zum Fenster gehst, mal rausguckst, die Blumen zupfst oder und dich dann wieder hinsetzt oder den Müll wegbringst oder zum Kopierer läufst und dann eine Tasse holst, nochmal durchspülst, wieder zurückkommst, nutz jede Gelegenheit.
0: Ja, und ich finde, da kann man auch mit den Kolleginnen und Kollegen kann man eine gute Challenge draus machen, dass man nicht den ganzen Tag auf seinem Mors sitzt, ne? Wie man in Norddeutschland sagt. Ralf, vielen, vielen Dank für deine Infos und deine Tipps und wir hören uns nächste Woche wieder.
2: Wir hören uns. Tschüss, Nora.
0: Tschüss.
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0: Matthias Reim, du bist mein Glück hier auf Radio Paloma, 100% deutscher Schlager. Wir haben es 5.53 Uhr. Nach dem Rücktritt von Jens Spahn kommt die CDU nächste Woche zu einer Sondersitzung zusammen. Mehr dazu gibt's gleich hier bei uns in den Radio Paloma Nachrichten um 6 Uhr. Und bis dann schauen wir natürlich noch, was dieser 21. Juli für uns alle bereithält. Hier ist für Sie der Blick in die Sterne.
1: 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Widder.
2: Bleiben Sie bei der Einschätzung Ihrer Fähigkeiten und der gestellten Aufgaben realistisch. Sonst erhalten Sie ein falsches Gesamtbild. Wenn Sie das beachten, haben Sie jetzt die Nase vorn.
1: Stier.
2: Machen Sie keine Zugeständnisse. Laden Sie lieber Ihre Akkus neu auf. Versuchen Sie jetzt unter allen Umständen, Spannungen abzubauen. Großen Belastungen sind Sie heute nicht gewachsen.
1: Zwillinge.
2: Bei Ungerechtigkeiten können Sie ganz schön ausrasten. Es drohen kleine Reibereien mit Freunden oder Verwandten. Ordnen Sie sich nicht unter, aber versuchen Sie auch nicht auf Krampf Ihren Kopf durchzusetzen.
1: Krebs.
2: Kleine Zipperlein machen Ihnen heute das Leben schwer. Nehmen Sie sich Zeit für einen gründlichen Körpercheck. Achten Sie auf Ihre Gesundheit. Die spielt derzeit eine sehr wichtige Rolle.
1: Löwe.
2: Sie sind dazu bereit, Ihre Meinung und Überzeugung zu vertreten. Achten Sie aber auch darauf, dass Sie nicht übertreiben. Das wäre unklug. Sie sind voller Schwung und Tatendrang, vielleicht sogar etwas zu impulsiv.
1: Jungfrau.
2: Delegieren Sie einige Alltagsaufgaben ab. Wenn Sie immer die Fehler der anderen ausbügeln, werden Sie schnell zum Sündenbock. Lassen Sie sich am Abend einfach mal in den Sessel fallen.
1: Waage.
2: Sie stellen hohe Ansprüche und zeigen einen unbeirrbaren Blick für Realität. Wenn noch irgendwelche schwierigen Arbeiten anstehen, so ist jetzt der richtige Moment gekommen, diese anzugehen.
1: Skorpion.
2: Seien Sie nicht zu vertrauensselig, sonst könnten Sie leicht auf die Nase fallen. Es kommt darauf an, in einer ungewohnten Situation richtig zu reagieren. Heute ist eine günstige Situation.
1: Schütze.
2: Nutzen Sie Ihre Freizeit, um Ihre innere Ruhe zu finden. Sorgen Sie für viel Schlaf, aber auch für geistige Diskussionen. Nehmen Sie sich Zeit für sich selber und verwöhnen Sie sich mal wieder.
1: Steinbock.
2: Sie streben heute nach Selbstverwirklichung und Umsetzung der eigenen Wünsche. Nehmen Sie Ihr Leben also selbst in die Hand und zählen Sie auf Ihr Organisationstalent.
1: Wassermann.
2: Wenn Sie weiterhin konsequent an Ihren Plänen arbeiten, dann werden Sie bald die Früchte ernten. Meinungsverschiedenheiten können Sie heute mit Fingerspitzengefühl schlichten.
1: Fische.
2: Mit kleinen, aber klugen Schritten kommen Sie heute am besten voran. Sie entdecken einen Weg, wie Sie schneller punkten können. Sie sollten Ihre Pläne aber mit

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2: Ich bin Katrin Müller. Spaniens Fußballweltmeister sind mit einer großen Party in ihrer Heimat empfangen worden. Bei einer Parade durch die Straßen von Madrid feierten die Spieler mit ihren Fans. Auch der spanische König Felipe hat noch einmal gratuliert.
3: Ein Triumphzug im offenen Bus mit der Aufschrift Könige der Welt, ein mehrstündiges Konzert auf Madrids Prunkplatz Cibeles und 2 Millionen enthusiastische Fans. Spaniens Nationalelf hat den 2. WM-Titel mit einer rauschenden Fiesta gefeiert. Von einem epischen Triumph sprach König Felipe und sagte, ihr habt für ganz Spanien gewonnen, mit dem Kopf und mit dem Herzen. Auch Regierungschef Pedro Sánchez lobte den Teamgeist und machte neuen Druck. Wenn Spanien 2030 die WM ausrichte, könne man nun ja den 3. Titel anstreben. Aus Barcelona, Julia Macher.
2: Die Deutsche Bahn plant ein Alkoholverbot an allen 5.400 Bahnhöfen in Deutschland. Künftig soll bundesweit untersagt sein, auf Bahnsteigen oder in Bahnhofshallen Bier, Wein, Schnaps oder anderen Alkohol zu trinken. Die flächendeckende Umsetzung soll bis Mitte Oktober abgeschlossen sein.
4: Bisher gilt ein Alkoholverbot vor allem an großen deutschen Bahnhöfen wie Frankfurt, Hamburg oder Köln. Bald soll es dann überall gelten, außer in der Gastronomie am Bahnhof. Die Bahn verspricht sich davon mehr Sicherheit und weniger Streitigkeiten. Entsprechende Erfahrungen hat sie unter anderem am Hauptbahnhof Hamburg gemacht. Nachdem Alkohol dort verboten war, ging die Zahl der Auseinandersetzungen spürbar zurück. Das Sicherheitsgefühl für Reisende habe sich verbessert, hieß es, und es gab weniger zu reinigen. Tine Klimach, Nachrichtenredaktion.
2: Der neue britische Premier Andy Burnham hat die größten Veränderungen der letzten 40 Jahre angekündigt. Burnham sprach von einem Wendepunkt für Großbritannien, nachdem er von König Charles mit der Regierungsbildung beauftragt worden war. Als erstes werde er eine Anweisung erteilen, um die Obdachlosigkeit auf den Straßen im Land zu beenden, so Burnham. Fast jede zweite Bewilligung der neuen staatlichen E-Auto-Förderung geht an einkommensschwächere Haushalte. Bis zum 10. Juli entfielen fast 50% der bewilligten Anträge auf Haushalte mit einem zu versteuernden Einkommen von bis zu 45.000 Euro. Das steht in einer Antwort der Bundesregierung auf eine Anfrage der Linken. Insgesamt seien bis zu diesem Stichtag rund 17.230 Anträge bewilligt worden, hieß es. Zum Wetter, die aktuelle Vorhersage des Deutschen Wetterdienstes. Von den zentralen Mittelgebirgen bis in den Osten und in Teilen Bayerns Quellwolken. Gegen Nachmittag kann es auch mal regnen, sonst oft sonnig und trocken. 18 bis 24 Grad werden es höchstens, im Südwesten bis 26 Grad. Morgen bis zur Mainlinie grau und regnerisch, im Nordosten örtlich Gewitter. Im Süden dagegen wieder viel Sonne. An der Nordsee Höchstwerte um 19 Grad, sonst 20 bis 26 Grad. Am Oberrhein bis 29 Grad.
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5: Guten Morgen, wir haben es kurz nach 6, 3 nach 6 genauer gesagt, heute an diesem Dienstag am 21. Juli. Und sie sind nach Hause gekommen, die Weltmeister in Spanien. Da wurde ordentlich gefeiert. Es gab eine riesige Parade durch die Straßen von Madrid. Und selbst der spanische König, der hat mitgefeiert und mitgratuliert. Und da schauen wir natürlich gleich nochmal in die spanische Hauptstadt, schauen auf die Fußballweltmeister. Das machen wir nach Eloy de Jong und Ross Antony und jetzt Simino Rossi, der ja zumindest Vize-Weltmeister ist mit Argentinien. Hier ist Das war unser Sommer. Schönen guten Morgen.

0: Dienstagmorgen hier auf Radio Paloma, 100% deutscher Schlager. Wir haben 6:10 Uhr. Ja, und Sie sind heimgekehrt. Spaniens Fußballweltmeister sind mit einer großen Party in ihrer Heimat empfangen worden. Bei einer Parade durch die Straßen von Madrid. Da feierten die Spieler zusammen mit ihren Fans und auch der spanische König Felipe hat nochmal ganz offiziell gratuliert. Ja, und gestern Abend, da endete dann die Parade auf dem Cibelesplatz. Und wir sprechen darüber mit unserer Korrespondentin aus Spanien, Julia Macher. Einen schönen guten Morgen an dich.
1: Guten Morgen.
0: So, Julia, wie war denn die Feier? Welche Szenen bleiben denn da ganz besonders hängen?
1: Na, das war schon ein unglaubliches Fest in Madrid gestern. 2 Millionen Menschen, die eigentlich unentwegt gejubelt, gesungen und getanzt haben. Und ein Team, das trotz des strapaziösen Spiels und des langen Flugs bis nach Mitternacht alles geliefert hat, was Fans lieben. Mhm. Es gab eine bewegende Lobeshymne von Kapitän Rodri an den immer wieder mal geschmähten Torschützen Ferran Torres. Ein sehr amüsantes Schlagzeug-Intermezzo von Linksaußenverteidiger Marco Corella und mitreißende Tänzchen von eigentlich jedem Spieler.
0: Okay, was bedeutet denn eigentlich dieser Titel fürs Land, also für Spanien und für die Menschen da? Ist das irgendwie vielleicht auch so ein Stimmungsbooster für den Alltag?
1: Egal ob Presse oder König Felipe, bei ihren Lobreden auf Spaniens Nationalelf haben eigentlich alle immer wieder den Teamgeist der Roja betont und das Kollektiv gefeiert. Und es gilt auch umgekehrt. Die Begeisterung für die frisch gebackenen Weltmeister eint das sonst ja ziemlich zerstrittene Land. Man ist stolz auf das junge Team, auch und besonders auf den gerade mal 19-jährigen Lamine Yamal. In sehr bescheidenen Verhältnissen aufgewachsen ist er wirklich für viele Jugendliche mit Migrationshintergrund ein absolutes Vorbild. Und ganz besonders gefreut haben sich natürlich auch die Bars und Restaurants, die ein Drittel mehr Umsätze erwirtschaftet haben in den letzten Tagen.
0: Ja, Wahnsinn. Aber gut, wundert auch nicht. Ich meine, 2 Millionen Menschen haben da in Madrid gefeiert und ich hoffe einfach mal, dass wir solche Bilder in 2 Jahren dann vielleicht nach der Fußball-Europameisterschaft hier bei uns in Deutschland auch sehen, wenn das dann offiziell wird mit Jürgen Klopp. So, und damit haben wir es 6:12 Uhr heute an diesem Dienstagmorgen. Und die Vorbereitungen für die Giovanni Zarrella Show, die laufen ja auf Hochtouren. Und ich sage mal so, die Gerüchteküche, die kocht auch auf Hochtouren. Besonders was so gemeinsame Duette angeht. Mehr dazu gibt es gleich hier bei uns in den Radio Paloma Star News nach Marianne Rosenberg. Und jetzt Tanja Laschi ist Gib unserer Liebe keinen Namen. Schönen guten Morgen.

0: Marianne Rosenberg hier auf Radio Paloma, 100% deutscher Schlager am Dienstagmorgen. Wir haben es 20 nach 6. Ja, und viele, die mit regionalen Eisenbahngesellschaften unterwegs sind, die kennen das schon. Also ich sag nur Metronom zum Beispiel, ne, in Norddeutschland. Da herrscht ein grundsätzliches generelles Alkoholverbot in den Zügen. Und die Deutsche Bahn, die plant jetzt so ein Alkoholverbot an allen 5400 Bahnhöfen hier bei uns in Deutschland. Künftig soll es bundesweit komplett untersagt sein, auf Bahnsteigen oder in Bahnhofshallen Bier, Wein, Schnaps oder andere alkoholische Getränke zu trinken. Und diese flächendeckende Umsetzung, die soll bis Mitte Oktober abgeschlossen sein. Tine Klimach aus der Radio Paloma Redaktion weiß mehr dazu.
1: Bisher gilt ein Alkoholverbot vor allem an großen deutschen Bahnhöfen wie Frankfurt, Hamburg oder Köln. Bald soll es dann überall gelten, außer in der Gastronomie am Bahnhof. Die Bahn verspricht sich davon mehr Sicherheit und weniger Streitigkeiten. Entsprechende Erfahrungen hat sie unter anderem am Hauptbahnhof Hamburg gemacht. Nachdem Alkohol dort verboten war, ging die Zahl der Auseinandersetzungen spürbar zurück. Das Sicherheitsgefühl für Reisende habe sich verbessert, hieß es, und es gab weniger zu reinigen.
0: Ja, also diese flächendeckende Umsetzung, die soll bis Mitte Oktober abgeschlossen sein. Tja, und während der WM fanden es viele nervig. Jetzt denke ich mal, wird es wieder ins Gespräch kommen, ne? Die Trinkpausen.
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0: Und heute Morgen geht es um Joey Heindle.
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0: Ja, die Vorfreude auf die nächste Giovanni Zarrella Show, die steigt. In zwei Wochen wird die neue Ausgabe aufgezeichnet und die Proben, die laufen auf Hochtouren. Und jetzt hat Giovanni auf Instagram weitere Stargäste bekannt gegeben und die Ankündigungen, die sorgen dabei für ganz besonders viel Gesprächsstoff. Denn zum einen wird es einen ganz besonderen Musikmoment geben, denn Joey Heindle, der wird gemeinsam mit F.R. David auftreten, dem Originalinterpreten des Welthits Words, den ja Joey kürzlich in seiner deutschen Version quasi veröffentlicht hat. So, und dann gab es noch eine andere Ankündigung, denn Vincent Groß und Tim Peters, die wurden gemeinsam angekündigt und das lässt natürlich ordentlich Raum für Spekulationen. Also vielleicht stehen die beiden das erste Mal gemeinsam für ein Duett auf der Bühne. Also wir sind auf jeden Fall sehr gespannt. Wir müssen uns leider noch ein bisschen gedulden, denn ausgestrahlt wird die Show dann erst am 29. August um 20.15 Uhr im ZDF.
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Ute Freudenberg und Christian Leis am Dienstagmorgen hier auf Radio Paloma, 100% deutscher Schlager. Wir haben 6.27 Uhr und nach dem Rücktritt von Jens Spahn kommt die CDU nächste Woche zu einer Sondersitzung zusammen. Mehr dazu gibt's gleich hier bei uns in den Nachrichten.

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1: Ich bin Katrin Müller. Spaniens Fußballweltmeister sind mit einer großen Party in ihrer Heimat empfangen worden. Bei einer Parade durch die Straßen von Madrid feierten die Spieler mit ihren Fans. Auch der spanische König Felipe hat noch einmal gratuliert.
2: Ein Triumphzug im offenen Bus mit der Aufschrift Könige der Welt, ein mehrstündiges Konzert auf Madrids Prunkplatz Cibeles.

0: Druck. Wenn Spanien 2030 die WM ausrichte, könne man nun ja den dritten Titel anstreben. Aus Barcelona, Julia Macher.
1: Die Deutsche Bahn plant ein Alkoholverbot an allen 5.400 Bahnhöfen in Deutschland. Künftig soll bundesweit untersagt sein, auf Bahnsteigen oder in Bahnhofshallen Bier, Wein, Schnaps oder anderen Alkohol zu trinken. Die flächendeckende Umsetzung soll bis Mitte Oktober abgeschlossen sein.
2: Bisher gilt ein Alkoholverbot vor allem an großen deutschen Bahnhöfen wie Frankfurt, Hamburg oder Köln. Bald soll es dann überall gelten, außer in der Gastronomie am Bahnhof. Die Bahn verspricht sich davon mehr Sicherheit und weniger Streitigkeiten. Entsprechende Erfahrungen hat sie unter anderem am Hauptbahnhof Hamburg gemacht. Nachdem Alkohol dort verboten war, ging die Zahl der Auseinandersetzungen spürbar zurück. Das Sicherheitsgefühl für Reisende habe sich verbessert, hieß es, und es gab weniger zu reinigen. Tine Klimach, Nachrichtenredaktion.
1: Der neue britische Premier Andy Burnham hat die größten Veränderungen der letzten 40 Jahre angekündigt. Burnham sprach von einem Wendepunkt für Großbritannien, nachdem er von König Charles mit der Regierungsbildung beauftragt worden war. Als erstes werde er eine Anweisung erteilen, um die Obdachlosigkeit auf den Straßen im Land zu beenden, so Burnham. Fast jede zweite Bewilligung der neuen staatlichen E-Auto-Förderung geht an einkommensschwächere Haushalte. Bis zum 10. Juli entfielen fast 50% der bewilligten Anträge auf Haushalte mit einem zu versteuernden Einkommen von bis zu 45.000 Euro. Das steht in einer Antwort der Bundesregierung auf eine Anfrage der Linken. Insgesamt seien bis zu diesem Stichtag rund 17.230 Anträge bewilligt worden, hieß es. Zum Wetter, die aktuelle Vorhersage des Deutschen Wetterdienstes. Von den zentralen Mittelgebirgen bis in den Osten und in Teilen Bayerns Quellwolken. Gegen Nachmittag kann es auch mal regnen, sonst oft sonnig und trocken. 18 bis 24 Grad werden es höchstens, im Südwesten bis 26 Grad. Morgen bis zur Mainlinie grau und regnerisch, im Nordosten örtlich Gewitter. Im Süden dagegen wieder viel Sonne. An der Nordsee Höchstwerte um 19 Grad, sonst 20 bis 26 Grad. Am Oberrhein bis 29 Grad.
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4: Guten Morgen, wir haben es kurz nach 6:30 heute an diesem Dienstagmorgen. Und heute geht es natürlich weiter mit unserem jodelnden Skifahrer. Genau, wenn der auftaucht, dann können Sie anrufen und im Lostopf landen. 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Wenn Sie inzwischen zwei jetzt hören, heißt es anrufen 0801 600 700 bundesweit aus allen Netzen zum Ortstarif. Und Sie wissen ja, es kann jederzeit passieren.

0: Gute Laune gibt's mit Sarah Zucker. Wir haben 46.
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0: Der Coffee to go, das Baguette beim Bäcker und mittags dann noch was Warmes. Viele Menschen machen das jeden Tag genauso und das geht ganz schön ins Geld. Aber viele machen es auch anders, nämlich Meal preppen sich ihre Sachen, also bereiten sich ihre Mahlzeiten vor. Das ist nicht nur viel günstiger, sondern auch gesünder. Und darüber spreche ich heute Morgen mit unserer Ordnungsexpertin Ursula Kittner. Einen schönen guten Morgen.
2: Hallo Nora, guten Morgen.
0: So, ich habe das Meal preppen für mich mittlerweile auch entdeckt. Allerdings muss ich gestehen, dass ich da auch ein ganz schöner Monk bin. Also bei mir muss das alles gleich aussehen. Die Schalen müssen alle gleich groß sein. Die müssen schön aussehen. So, aber Ursula, es muss jetzt nicht gleich das mega teure Set sein, ne? Also man muss jetzt nicht gleich direkt losrennen und sich für 100 Euro irgendwelche Dosen kaufen.
2: Ja, genau so ist es. Also was sich dafür gut eignet, sind solche, gibt es sehr viel aus Glas inzwischen, so Vorratsboxen, so für den Kühlschrank, bevorräte Glas und dann ist da oben so ein Deckel drauf, das finde ich super. Die dann, die kann man auch schön in Dreier-, Vierer-Sets so kaufen, habe ich öfter schon gesehen und dann sehen sie auch alle gleich aus, ne? Gleiche Boxen sehen äußerlich schon mal gleich aus, was sich aber auch super dafür eignet, finde ich, das sind so größere Schraubgläser.
0: Ja, die habe ich zum Beispiel. Und das Schöne ist, die kannst du einfach so jup in eine Reihe stellen in den Kühlschrank, nehmen
2: ja,
0: so
2: genau.
0: Und immer Platz weg.
2: Ja, genau. Und immer so die Handvoll reinwerfen und finde ich auch schön, ich mache das auch manchmal und mag das auch gerne, wenn da irgendwie so ein Joghurtdressing oder irgend sowas drauf ist. Und das läuft dann nämlich so schön immer so runter, morgens reintun und dann ist es bis dahin, ne, runtergelaufen.
0: Ja.
2: Ich mag das sehr gerne, ja. Also das sind so die Sachen, die eignen sich einfach gut. Da muss man gar nicht teure Dinge verkaufen. Irgend so ein altes Marmeladenglas oder sowas, Gurkenglas haben wir alle zu Hause und sonst können wir es uns schnell besorgen und dann kann man das einfach so auch erstmal üben und gucken, ob das überhaupt passt zu mir.
0: Ja, und man freut sich wirklich, wenn dann Mittag ist und man denkt, ach Mensch, ich habe ja jetzt irgendwie mein Glas oder meine Dose oder so dabei.
2: Genau.
0: Also, wenn man das jetzt hört und sagt, boah, ja, stimmt, ich gebe da Unmengen Geld aus, wenn ich jedes Mal essen gehe. Ich will damit jetzt auch loslegen. Wir wissen alle, Theorie und Praxis sind zwei unterschiedliche Dinge. Was wären denn so deine Tipps, wenn jetzt jemand sagt, boah, ja, ich will das jetzt auch machen?
2: Also ich würde gucken, als erstes, wo habe ich so eine Box, eine Dose, ein Glas, was sich dafür eignet. Das muss ja auch nicht gleich vorbereitet werden für die nächsten 4 Tage. Ja, also einfach mal anfangen mit dem, was da ist und das mal ausprobieren. Es gibt auch unzählige Rezepte inzwischen, die man sich im Internet raussuchen kann. Soziale Medien findet man immer wieder Anregungen. Also das einfach mal so, ja, Ideen sammeln und da gucken, ach Mensch, was spricht mich denn da an? Was schmeckt mir denn besonders gut? Vielleicht gibt es irgendwie so das Lieblingslebensmittel, so diese Paprika, die ich besonders gerne roh esse. Würde ich damit anfangen, so als Basis. Und einfach mal ausprobieren. Also da gibt es ja kein richtig und kein falsch, sondern einfach das Glas nehmen, mal aufeinander schichten und gucken, was passiert. Wir können natürlich auch so ein fertiges Dressing zu nehmen oder selbst wenn wir einen Joghurt haben und das ein bisschen Salz, Pfeffer, weiß ich nicht, Paprika, was wir da so mögen, rein. Einfach ausprobieren. Ich mag ein bisschen rumspielen damit.
0: Ne? Alles klar.
2: Ein bisschen rumspielen und gucken, was schmeckt und dann einfach mal so anfangen, klein anfangen und dann kann ich irgendwann auch denken, ach Mensch, ich hätte jetzt wirklich gern, ne, Nora, wie du bist der Monk, du möchtest, dass es gleich aussieht.
0: Ja, genau.
2: Mir noch so ein paar Boxen dazu besorgen oder so, ne? Aber erstmal wirklich das nutzen, was da ist und ausprobieren. Ausprobieren, rumspielen und gucken, was schmeckt.
0: Also ich kann an der Stelle nur noch dazu sagen, ich mache es nämlich mittlerweile so, dass ich tatsächlich für 3-4 Tage das schon vorbereite. Und die Zeitersparnis, die man einfach dadurch hat, wenn man sich einmal für eine halbe Stunde hinstellt und das mal ratzfatz alles wegmacht. Und dann, ne, ich muss nicht jeden Tag neu überlegen, ich muss nicht jeden Tag wieder neu anfangen, da hängt ja immer ein riesen Rattenschwanz dran. Die Küche muss sauber gemacht werden und so weiter. Und da hat man das wirklich in einem Aufwasch. Also ich bin da wirklich großer Fan von. Ursula, vielen, vielen Dank für deine Tipps und wir hören uns dann nächste Woche wieder.
2: Gerne. Bis dann.
0: Ciao. Lust auf ein paar Nüsse?
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0: Und jetzt noch 7 Kilometer?
3: Yes.
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0: 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Dennis Wilms träumt von dir hier auf Radio Paloma, 100% deutscher Schlager. Wir haben 6.52 Uhr. Nach dem Rücktritt von Jens Spahn kommt die CDU nächste Woche zu einer Sondersitzung zusammen. Mehr dazu gibt's gleich hier bei uns in den Radio Paloma Nachrichten um 7. Ja, seit mittlerweile Februar läuft der Iran-Krieg. Die Straße von Hormuz, die ist immer mal wieder dicht und das hat natürlich Einfluss auf unsere Güter, allen voran den Sprit. Die Preise, die kennen nur einen Weg und zwar nach oben. 2 Monate lang gab es den Tankrabatt, es gab Entlastungen, aber dieser Tankrabatt, der ist nun vorbei seit dem 30. Juni. Ja, und seitdem ist der Sprit auch wieder ordentlich teuer und ja, Entlastungen in Sachen Benzin soll es erstmal nicht geben. So zumindest heißt es aus der Bundesregierung. Ursula Winkler aus der Radio Paloma Redaktion weiß mehr dazu.
1: Seit Beginn des Monats greift der Tankrabatt nicht mehr und zuletzt ist auch der Ölpreis kräftig nach oben gegangen. An den Preistafeln der Tankstellen zeigt sich das deutlich. Die Preise steigen und steigen. Der ADAC rechnet bald mit einem neuen Preisrekord bei E10, sollte sich die Lage nicht ändern. Auch der Regierungssprecher verweist bei den Preisschwankungen auf die Lage im Iran-Krieg. Damit werde man noch eine Weile leben müssen, sagte er. Er versicherte, die Bundesregierung werde die Entwicklung genau beobachten. Aber momentan gäbe es keine Notwendigkeit für neue Entlastungen.
0: Tja, also die Spritpreise, die sind höher als vor der Einführung des Tankrabatts. Aber ich denke mal, das wird einfach irgendjemand verwechselt haben. Weil also normalerweise heißt es ja Sommerreisewelle und nicht Sommerpreisewelle. Vielleicht kann da jemand nochmal nachgucken?
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1: Ich bin Katrin Müller. Die Deutsche Bahn plant ein Alkoholverbot an allen 5.400 Bahnhöfen in Deutschland. Künftig soll es bundesweit untersagt sein, auf Bahnsteigen oder in Bahnhofshallen Bier, Wein, Schnaps oder anderen Alkohol zu trinken. Die flächendeckende Umsetzung soll bis Mitte Oktober abgeschlossen sein. Bahnchefin Evelyn Paller sagte der Bild, die Einhaltung des Verbots werde von den DB-Sicherheitskräften und der Bundespolizei überwacht. In dem Waldbrandgebiet in Spanien wird die Lage immer ernster. Das nordöstlich von Madrid wütende Feuer breitet sich sehr schnell aus. Auch in Frankreich kämpft die Feuerwehr im Süden des Landes und auf der Mittelmeerinsel Korsika weiter gegen mehrere Brände.
2: In Spanien mussten inzwischen rund 1.200 Menschen aus 30 gefährdeten Ortschaften evakuiert werden. Vor allem der starke Wind von rund 50 Kilometern pro Stunde facht die Flammen bisher immer wieder an. Hunderte Einsatzkräfte und rund 45 Löschflugzeuge sind im Einsatz und haben bisher ein Übergreifen der Flammen auf Ortschaften verhindert. Auch in Frankreich kämpft die Feuerwehr im Hinterland von Saint-Tropez gegen einen allerdings viel kleineren Brand. 4 Häuser und 15 Autos wurden zerstört. Aus Paris, Michael Evers.
1: Knapp die Hälfte der bisher bewilligten Anträge auf die neue E-Auto-Förderung ist an Haushalte mit einem Jahreseinkommen von bis zu 45.000 Euro gegangen. Das geht aus einer Antwort der Bundesregierung auf eine Anfrage der Linken im Bundestag hervor. Die fordert dennoch Nachbesserungen bei der Förderung.
3: Ja, die soziale Staffelung bei der Förderung greift teilweise. Auch Menschen, die eher weniger verdienen, nutzen die Prämie, heißt es aus der Linksfraktion. Dennoch könnten sich viele Menschen mit geringem Einkommen trotz Prämie kein neues Elektroauto leisten. Deshalb müsse ab spätestens kommenden Jahr auch der Kauf gebrauchter E-Autos gefördert werden. Nach dem aktuellen Modell gibt es für ein neues E-Auto bis zu 6.000 Euro vom Staat dazu. Wie viel genau, richtet sich nach dem Einkommen und ob jemand Kinder hat. Jan-Henner Reitz zur Nachrichtenredaktion.
1: Spaniens Fußballweltmeister sind mit einer großen Party in ihrer Heimat empfangen worden. Bei einer Parade durch die Straßen von Madrid feierten die Spieler mit ihren Fans bis tief in die Nacht. Auch der spanische König Felipe hat nochmal gratuliert. Wie es mit Argentiniens Superstar Lionel Messi weitergeht und ob er nach dem verlorenen Finale im Nationalteam bleibt, ist noch offen. Zum Wetter, die aktuelle Vorhersage des Deutschen Wetterdienstes. Von den zentralen Mittelgebirgen bis in den Osten und in Teilen Bayerns Quellwolken. Gegen Nachmittag kann es auch mal regnen, sonst oft sonnig und trocken. 18 bis 24 Grad werden es höchstens. Im Südwesten bis 26 Grad. Morgen bis zur Mainlinie grau und regnerisch, im Nordosten örtlich Gewitter. Im Süden dagegen wieder viel Sonne. An der Nordsee Höchstwerte um 19 Grad, sonst 20 bis 26 Grad. Am Oberrhein bis 29 Grad.
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4: Einen schönen guten Morgen. Wir haben es 3:07 heute an diesem Dienstag am 21. Juli. 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

0: DJ Ötzi hier auf Radio Paloma, 100% deutscher Schlager am Dienstagmorgen. Wir haben 7 Uhr und 10 Minuten. Und klar, datumstechnisch sind wir noch mitten im Sommer. Aber Fakt ist, die Sommerferien, die neigen sich bei manchen schon wieder dem Ende zu. In einigen Bundesländern geht die Schule in knapp 2 Wochen wieder los. Ja, und dann hat der Alltag einen schneller wieder, als man sich irgendwie im Urlaub erholen kann. Und diese Rückkehr aus dem erholsamen Urlaub in den Alltag, die gelingt meistens nicht so gut und meistens ist das Urlaubsfeeling relativ schnell wieder weg. Aber es gibt ein paar Tricks, wie wir uns das so ein bisschen länger bewahren können, diese Urlaubsstimmung. Und wie die aussehen, das weiß die Arbeitspsychologin und Erholungsforscherin Professor Dr. Laura Fenz von der Universität Lüneburg. Die ist mir jetzt zugeschaltet. Hallo.
1: Hallo, guten Tag.
0: Frau Fenz, wir alle kennen das, der Urlaub, der ist dann schon wieder vorbei. Man freut sich so lange drauf und dann ist er wieder rum. Man ist zu Hause und das Urlaubsgefühl, das ist dann irgendwie auch ganz schnell weg. Wie kann ich mir das denn aber möglichst lange bewahren?
1: Also zum einen nicht direkt wieder zu vollen 100% in die Arbeit gehen, sondern gut das Zurückkommen in die Arbeit planen, so ein bisschen häppchenweise. Mhm. Und zum anderen vielleicht noch ein Tipp obendrauf, dann auch zu schauen, was kann ich mitnehmen aus dem Urlaub und vielleicht in meinen Alltag übertragen. Vielleicht doch nochmal irgendwie ein Gericht nachkochen zum Beispiel oder sich mit den Nachbarn und Freunden treffen, um einfach über den Urlaub zu sprechen.
0: Mhm, okay.
1: Was ich besonders empfehlen kann, wer das planerisch hinbekommt, ist nicht am Montag wieder anzufangen zu arbeiten, sondern zum Beispiel am Mittwoch. Mhm. Angenommen, Sie arbeiten montags bis freitags, denn dann ist der Weg zum Wochenende nicht mehr so lang und das hilft tatsächlich dann gleich nochmal eine kleine Erholungseinheit auch zu haben, um den Effekt auch länger zu bewahren.
0: Okay, das sollte man auf jeden Fall mit einplanen, wenn man den Urlaub einreicht. Was sind denn so ganz typische Fehler, die wir machen, wenn wir aus dem Urlaub wieder zurückkommen?
1: Ein ganz typischer Fehler ist dieses super schnell wieder zu 100% in die Arbeit und sich nicht die Zeit lassen, noch so ein bisschen den Nacheffekt auch zu genießen, nochmal in Erinnerungen schwelgen an den Urlaub, weil man eben gleich mit allem anderen wieder voll ist und gar keine Zeit hat. Mhm. Und dann kommt ja häufig noch darauf so die Urlaubsnachbereitung. Ne? Dann hat man irgendwie mehrere Koffer voller dreckiger Wäsche und die soll auch noch gewaschen werden. Vielleicht hat ja die Dreckwäsche auch noch ein bisschen mehr Zeit.
0: Ja, ja, ich glaube, das kennen wir alle nur zu gut. Was ich mich natürlich frage ist, wir alle kennen den Begriff urlaubsreif sein. Kann man nicht vielleicht grundsätzlich in seinem Alltag oder auch auf der Arbeit irgendwie was ändern, dass man gar nicht erst so sehr in diesen Zustand kommt, dass man sagt, boah, jetzt brauche ich aber wirklich unbedingt mal Urlaub?
1: Also wirklich dafür Sorge tragen, dass es jeden Tag eigentlich Zeit gibt, in der ich mich erholen kann. Mhm. Also sehr bewusst planen, dass ich zum Sport gehe, dass ich nette Gespräche mit meinen Freundinnen, meiner Familie führe und immer wieder Zeiten haben, in denen ich aktiv dafür sorge, dass ich nicht mit Arbeit beschäftigt bin, weder tatsächlich noch gedanklich.
0: Okay, also so kleine Inselmomente im Alltag. Wie sieht's denn aus? Jetzt sind viele traurig, dass der Urlaub vorbei ist. Kennt, glaube ich, jeder. Ne? Man freut sich so lange drauf, zack, dann ist es wieder rum. Macht's denn dann auch jetzt schon vielleicht Sinn, den nächsten Urlaub direkt zu planen?
1: Das kann tatsächlich helfen. Wir wissen, dass Vorfreude auf die Freizeit ganz generell durchaus mit schon einem kleinen Erholungseffekt auch einhergeht, weil auch diese Vorfreude bedeutet, wir denken an etwas, das nicht mit der Arbeit zu tun hat und genau das ist der Schlüssel zu erfolgreicher Erholung. Mhm. Also warum nicht? Dann haben Sie immer gleich ein weiteres Ziel, auf das Sie hinarbeiten können und wo Sie schon mal ein bisschen in Träumen schwelgen können, wie schön das doch dann wird.
0: Ja, so und dann ist es auch alles gar nicht mehr so schlimm, wenn man dann quasi aus dem Urlaub zurückkommt, weil man weiß, der Nächste, der steht schon wieder ins Haus. Frau Fenz, vielen, vielen Dank für Ihre Tipps und da wünschen wir allen, falls der Urlaub noch bevorsteht, einen schönen Urlaub und ansonsten schöne Erholung auch im Alltag.
1: Danke, das wünsche ich Ihnen auch.
0: Und damit haben wir es jetzt 7 Uhr und 14 Minuten, heute am 21. Juli. Ja, und Erholung und ein bisschen Urlaub. Melissa Naschenweng, die hat das gerade gar nicht. Die ist nämlich voll beschäftigt mit den Dreharbeiten für ihren zweiten Film. Aber stören tut sie das gar nicht. Sie hat nämlich richtig Bock auf die Schauspielerei und träumt sogar schon von anderen Rollen. Mehr dazu gibt's gleich hier bei uns in den Radio Paloma Star News nach Eva Luginger. Und jetzt Gigi Anderson, hier ist Sommersonne Cabrio.

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0: Eva Luginger und heimliche Tränen hier auf Radio Paloma, 100% deutscher Schlager. Die neuen deutschen Schlager, die hören Sie hier bei uns immer zuerst. Wir haben 7.21 Uhr. So, und wir schauen schon mal aufs Wochenende. 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
0: Und heute geht es um Melissa Naschenweng. Ja, wir haben ja schon drüber berichtet. Nach dem Erfolg von ihrem ersten Film Herzklang geht die Geschichte jetzt weiter, und zwar mit Herzklang Gegenwind. Ja, Melissas Film bekommt quasi eine Fortsetzung und die Dreharbeiten, die laufen auf Hochtouren und bis Anfang August wird dann noch gedreht. Das heißt, keine freien Tage für Melissa, stört sie aber überhaupt nicht, denn sie ist super happy, dass sie wieder ja ins Filmset quasi eintauchen kann und ist auch super happy, dass sie mit so vielen tollen, professionellen Leuten zusammenarbeiten kann. Ja, wann der Film fertig ist und wann er vor allen Dingen ins Fernsehen kommt, das weiß sie leider noch nicht. Das haben wir ja auch beim ersten Teil quasi erst ganz kurz vorher erfahren. Und wie sie den Kollegen von Schlagerpuls verraten hat, hat Melissa jetzt ziemlich Blut geleckt, was so diese ganze Schauspielerei angeht. Und es gibt sogar eine Rolle, ja, über die würde sie sich ganz besonders freuen. Und da muss ich sagen, als geoutetes Fangirl kann ich das absolut verstehen. Denn Melissa hat nämlich gesagt, also sollte da mal eine Anfrage vom Bergdoktor kommen, da wäre sie sofort dabei. Sehe ich aber irgendwie auch, oder? Melissa Naschenweng im Bergdoktor? Na, schauen wir mal, was daraus wird.
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Andrea Berg, hallo Houston, hier auf Radio Paloma, 100% deutscher Schlager. Wir haben 7.27 Uhr. Auch Menschen mit geringerem Einkommen sollen sich zukünftig ein E-Auto leisten können. Mehr dazu gibt's gleich hier bei uns in den Radio Paloma Nachrichten um 7:30 Uhr. Und bis dann, Patrick Lind.

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1: Ich bin Katrin Müller. Die Deutsche Bahn plant ein Alkoholverbot an allen 5000

0: Haltung des Verbots werde von den DB-Sicherheitskräften und der Bundespolizei überwacht. In dem Waldbrandgebiet in Spanien wird die Lage immer ernster. Das nordöstlich von Madrid wütende Feuer breitet sich sehr schnell aus. Auch in Frankreich kämpft die Feuerwehr im Süden des Landes und auf der Mittelmeerinsel Korsika weiter gegen mehrere Brände.
1: In Spanien mussten inzwischen rund 1200 Menschen aus 30 gefährdeten Ortschaften evakuiert werden. Vor allem der starke Wind von rund 50 Kilometern pro Stunde facht die Flammen bisher immer wieder an. Hunderte Einsatzkräfte und rund 45 Löschflugzeuge sind im Einsatz und haben bisher ein Übergreifen der Flammen auf Ortschaften verhindert. Auch in Frankreich kämpft die Feuerwehr im Hinterland von Saint-Tropez gegen einen allerdings viel kleineren Brand. 4 Häuser und 15 Autos wurden zerstört. Aus Paris, Michael Evers.
0: Knapp die Hälfte der bisher bewilligten Anträge auf die neue E-Auto-Förderung ist an Haushalte mit einem Jahreseinkommen von bis zu 45.000 Euro gegangen. Das geht aus einer Antwort der Bundesregierung auf eine Anfrage der Linken im Bundestag hervor. Die fordert dennoch Nachbesserungen bei der Förderung.
2: Ja, die soziale Staffelung bei der Förderung greift teilweise. Auch Menschen, die eher weniger verdienen, nutzen die Prämie, heißt es aus der Linksfraktion. Dennoch könnten sich viele Menschen mit geringem Einkommen trotz Prämie kein neues Elektroauto leisten. Deshalb müsse ab spätestens kommenden Jahr auch der Kauf gebrauchter E-Autos gefördert werden. Nach dem aktuellen Modell gibt es für ein neues E-Auto bis zu 6.000 Euro vom Staat dazu. Wie viel genau, richtet sich nach dem Einkommen und ob jemand Kinder hat. Jan-Henner Reitze, Nachrichtenredaktion.
0: Spaniens Fußballweltmeister sind mit einer großen Party in ihrer Heimat empfangen worden. Bei einer Parade durch die Straßen von Madrid feierten die Spieler mit ihren Fans bis tief in die Nacht. Auch der spanische König Felipe hat nochmal gratuliert. Wie es mit Argentiniens Superstar Lionel Messi weitergeht und ob er nach dem verlorenen Finale im Nationalteam bleibt, ist noch offen. Zum Wetter, die aktuelle Vorhersage des Deutschen Wetterdienstes. Von den zentralen Mittelgebirgen bis in den Osten und in Teilen Bayerns Quellwolken. Gegen Nachmittag kann es auch mal regnen, sonst oft sonnig und trocken. 18 bis 24 Grad werden es höchstens. Im Südwesten bis 26 Grad. Morgen bis zur Mainlinie grau und regnerisch, im Nordosten örtlich Gewitter. Im Süden dagegen wieder viel Sonne. An der Nordsee Höchstwerte um 19 Grad, sonst 20 bis 26 Grad. Am Oberrhein bis 29 Grad.
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4: Guten Morgen, wir haben 7.34 Uhr heute am Dienstag. So, und es gibt tolle Neuigkeiten aus der deutschen Natur. Vielleicht haben Sie es auch schon bemerkt. Also ich habe mich dieses Jahr schon gewundert, dass ich so viele Störche sehe. So viel habe ich noch nie gesehen. Ist ja doch immer was Besonderes, ne, wenn man so einen riesengroßen Vogel oder so ein riesengroßes Nest einfach entdeckt. Ja, aber es ist auch kein Wunder, denn wie der NABU mitgeteilt hat, sind dieses Jahr so viele Weißstorchpaare hier bei uns in Deutschland wie noch nie, auch nicht wie vor 100 Jahren. 15.000 brütende Weißstorchpaare gibt es aktuell bundesweit hier bei uns in ganz Deutschland, die meisten übrigens in Hessen. Ja, also ist ein absoluter Rekord und gleichzeitig bedeutet das auch, es gab noch nie so viele Frösche, die auswandern wollten.

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0: Dienstagmorgen hier auf Radio Paloma, 100% deutscher Schlager. Wir haben 7.41 Uhr. Ja, und wir haben es schon in den Radio Paloma Nachrichten gehört, in unseren beliebten Urlaubsregionen, in Spanien, in Frankreich, auf Korsika. Die Feuer, die wüten und sie breiten sich immer weiter aus. Also alleine nördlich von Madrid sind inzwischen 26.000 Hektar verbrannt. Das ist doppelt so viel wie gestern. Michael Evers aus der Radio Paloma Redaktion weiß mehr dazu.
1: In Spanien mussten inzwischen rund 1.200 Menschen aus 30 gefährdeten Ortschaften evakuiert werden. Vor allem der starke Wind von rund 50 Kilometern pro Stunde facht die Flammen bisher immer wieder an. Hunderte Einsatzkräfte und rund 45 Löschflugzeuge sind im Einsatz und haben bisher ein Übergreifen der Flammen auf Ortschaften verhindert. Auch in Frankreich kämpft die Feuerwehr im Hinterland von Saint-Tropez gegen einen allerdings viel kleineren Brand. 4 Häuser und 15 Autos wurden zerstört. Ein Übergreifen der Flammen auf rund 100 weitere Häuser konnten die Wehrleute aber verhindern.
0: Tja, und da hoffen wir natürlich, dass die Lage da bald unter Kontrolle gebracht werden kann. Nichtsdestotrotz, ja, wir sind im Sommer, wir sind in der Urlaubszeit. Und wenn Sie wissen möchten, ob vielleicht ja Ihre Urlaubsregion tatsächlich betroffen ist, dann bei Google Maps einfach mal ins Suchfeld das Wort Brände und die jeweilige Region eingeben. Und dann gibt's da auch die Infos.
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0: Spring hier auf Radio Paloma, 100% deutscher Schlager. Wir haben 7.49 Uhr. Auch Menschen mit geringerem Einkommen sollen sich zukünftig ohne Probleme ein E-Auto leisten können. Mehr dazu gibt's gleich hier bei uns in den Radio Paloma Nachrichten um 8 Uhr. Und bis dann schauen wir natürlich noch, was dieser 21. Juli für uns bereithält. Hier ist für Sie der Blick in die Sterne.
1: 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Widder.
2: Bleiben Sie bei der Einschätzung Ihrer Fähigkeiten und der gestellten Aufgaben realistisch. Sonst erhalten Sie ein falsches Gesamtbild. Wenn Sie das beachten, haben Sie jetzt die Nase vorn.
1: Stier.
2: Machen Sie keine Zugeständnisse. Laden Sie lieber Ihre Akkus neu auf. Versuchen Sie jetzt unter allen Umständen, Spannungen abzubauen. Großen Belastungen sind Sie heute nicht gewachsen.
1: Zwillinge.
2: Bei Ungerechtigkeiten können Sie ganz schön ausrasten. Es drohen kleine Reibereien mit Freunden oder Verwandten. Ordnen Sie sich nicht unter, aber versuchen Sie auch nicht auf Krampf Ihren Kopf durchzusetzen.
1: Krebs.
2: Kleine Zipperlein machen Ihnen heute das Leben schwer. Nehmen Sie sich Zeit für einen gründlichen Körpercheck. Achten Sie auf Ihre Gesundheit. Die spielt derzeit eine sehr wichtige Rolle.
1: Löwe.
2: Sie sind dazu bereit, Ihre Meinung und Überzeugung zu vertreten. Achten Sie aber auch darauf, dass Sie nicht übertreiben. Das wäre unklug. Sie sind voller Schwung und Tatendrang, vielleicht sogar etwas zu impulsiv.
1: Jungfrau.
2: Delegieren Sie einige Alltagsaufgaben ab. Wenn Sie immer die Fehler der anderen ausbügeln, werden Sie schnell zum Sündenbock. Lassen Sie sich am Abend einfach mal in den Sessel fallen.
1: Waage.
2: Sie stellen hohe Ansprüche und zeigen einen unbeirrbaren Blick für Realität. Wenn noch irgendwelche schwierigen Arbeiten anstehen, so ist jetzt der richtige Moment gekommen, diese anzugehen.
1: Skorpion.
2: Seien Sie nicht zu vertrauensselig, sonst könnten Sie leicht auf die Nase fallen. Es kommt darauf an, in einer ungewohnten Situation richtig zu reagieren. Heute ist eine günstige Situation.
1: Schütze.
2: Nutzen Sie Ihre Freizeit, um Ihre innere Ruhe zu finden. Sorgen Sie für viel Schlaf, aber auch für geistige Diskussionen. Nehmen Sie sich Zeit für sich selber und verwöhnen Sie sich mal wieder.
1: Steinbock.
2: Sie streben heute nach Selbstverwirklichung und Umsetzung der eigenen Wünsche. Nehmen Sie Ihr Leben also selbst in die Hand und zählen Sie auf Ihr Organisationstalent.
1: Wassermann.
2: Wenn Sie weiterhin konsequent an Ihren Plänen arbeiten, dann werden Sie bald die Früchte ernten. Meinungsverschiedenheiten können Sie heute mit Fingerspitzengefühl schlichten.
1: Fische.
2: Mit kleinen, aber klugen Schritten kommen Sie heute am besten voran. Sie entdecken einen Weg, wie Sie schneller punkten können. Sie sollten Ihre Pläne aber mit jemandem besprechen.
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1: Ich bin Katrin Müller. Die Deutsche Bahn plant ein Alkoholverbot an allen 5.400 Bahnhöfen in Deutschland. Künftig soll bundesweit untersagt sein, auf Bahnsteigen oder in Bahnhofshallen Bier, Wein, Schnaps oder anderen Alkohol zu trinken. Die flächendeckende Umsetzung soll bis Mitte Oktober abgeschlossen sein.
2: Bisher gilt ein Alkoholverbot vor allem an großen deutschen Bahnhöfen wie Frankfurt, Hamburg oder Köln. Bald soll es dann überall gelten, außer in der Gastronomie am Bahnhof. Die Bahn verspricht sich davon mehr Sicherheit und weniger Streitigkeiten. Entsprechende Erfahrungen hat sie unter anderem am Hauptbahnhof Hamburg gemacht. Nachdem Alkohol dort verboten war, ging die Zahl der Auseinandersetzungen spürbar zurück. Das Sicherheitsgefühl für Reisende habe sich verbessert, hieß es, und es gab weniger zu reinigen. Tine Klimach, Nachrichtenredaktion.
1: Der neue britische Premierminister verliert keine Zeit. Kurz nach seiner Ernennung hat Andy Burnham das Kabinett neu geordnet. Er war gestern von König Charles mit der Regierungsbildung beauftragt worden. Eine der ersten offiziellen Amtshandlungen des neuen Premiers war ein Telefonat mit US-Präsident Donald Trump. Unter Burnhams Vorgänger Keir Starmer war das Verhältnis der Downing Street zum Weißen Haus abgekühlt. Fast jede zweite Bewilligung der neuen staatlichen E-Auto-Förderung geht an einkommensschwächere Haushalte. Bis zum 10. Juli entfielen fast 50% der bewilligten Anträge auf Haushalte mit einem zu versteuernden Einkommen von bis zu 45.000 Euro. Das steht in einer Antwort der Bundesregierung auf eine Anfrage der Linken. Spaniens Fußballweltmeister sind mit einer großen Party in ihrer Heimat empfangen worden. Bei einer Parade durch die Straßen von Madrid feierten die Spieler mit ihren Fans. Auch der spanische König Felipe hat nochmal gratuliert.
3: Spaniens Nationalelf hat den zweiten WM-Titel mit einer rauschenden Fiesta gefeiert. Von einem epischen Triumph sprach König Felipe und sagte, ihr habt für ganz Spanien gewonnen, mit dem Kopf und mit dem Herzen. Auch Regierungschef Pedro Sanchez lobte den Teamgeist und machte neuen Druck. Wenn Spanien 2030 die WM ausrichte, könne man nun ja den dritten Titel anstreben. Aus Barcelona, Julia Macher.
1: Wie es mit Argentiniens Superstar Lionel Messi weitergeht und ob er nach dem verlorenen Finale im Nationalteam bleibt, das ist noch offen. Zum Wetter, die aktuelle Vorhersage des Deutschen Wetterdienstes. Von den zentralen Mittelgebirgen bis in den Osten und in Teilen Bayerns Quellwolken. Gegen Nachmittag kann es auch mal regnen, sonst oft sonnig und trocken. 18 bis 24 Grad werden es höchstens, im Südwesten bis 26 Grad. Morgen bis zur Mainlinie grau und regnerisch, im Nordosten örtlich Gewitter. Im Süden dagegen wieder viel Sonne. An der Nordsee Höchstwerte um 19 Grad, sonst 20 bis 26 Grad. Am Oberrhein bis 29 Grad.
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4: Guten Morgen, wir haben es 3:08 heute am Dienstag und Sie sind heimgekehrt. Die spanische Fußballnationalmannschaft, ja, die hat gestern in Madrid ihren Weltmeistertitel groß gefeiert. Also nicht nur alleine, 2 Millionen Menschen waren damit auf den Straßen und haben die Jungs hochleben lassen. Auch der spanische König und wir schauen gleich nochmal auf diese Feierlichkeiten nach Maite Kelly und jetzt Beatrice Egli. Hier ist Sommer. Schönen guten Morgen.

0: Heute Kelly hier auf Radio Paloma, 100% deutscher Schlager. Wir haben es 7:10. Ja, und sie sind heimgekehrt. Spaniens Fußballweltmeister sind mit einer großen Party in ihrer Heimat empfangen worden. Bei einer Parade durch die Straßen von Madrid. Da feierten die Spieler zusammen mit ihren Fans und auch der spanische König Felipe hat nochmal ganz offiziell gratuliert. Ja, und gestern Abend, da endete dann die Parade auf dem Cibelesplatz. Und wir sprechen darüber mit unserer Korrespondentin aus Spanien, Julia Macher. Einen schönen guten Morgen an dich.
1: Guten Morgen.
0: So, Julia, wie war denn die Feier? Welche Szenen bleiben denn da ganz besonders hängen?
1: Na, das war schon ein unglaubliches Fest in Madrid gestern. 2 Millionen Menschen, die eigentlich unentwegt gejubelt, gesungen und getanzt haben. Und ein Team, das trotz des strapaziösen Spiels und des langen Flugs bis nach Mitternacht alles geliefert hat, was Fans lieben. Mhm. Es gab eine bewegende Lobeshymne von Kapitän Rodri an den immer wieder mal geschmähten Torschützen Ferran Torres. Ein sehr amüsantes Schlagzeug-Intermezzo von Linksaußenverteidiger Marco Kulleja. Und mitreißende Tänzchen von eigentlich jedem Spieler.
0: Okay, was bedeutet denn eigentlich dieser Titel fürs Land, also für Spanien und für die Menschen? Da ist das irgendwie vielleicht auch so ein Stimmungsbooster für den Alltag?
1: Egal ob Presse oder König Felipe, bei ihren Lobreden auf Spaniens Nationalelf haben eigentlich alle immer wieder den Teamgeist der Roja betont und das Kollektiv gefeiert. Und es gilt auch umgekehrt. Die Begeisterung für die frisch gebackenen Weltmeister eint das sonst ja ziemlich zerstrittene Land. Man ist stolz auf das junge Team, auch und besonders auf den gerade mal 19-jährigen Lamine Jamal. In sehr bescheidenen Verhältnissen aufgewachsen ist er wirklich für viele Jugendliche mit Migrationshintergrund ein absolutes Vorbild. Und ganz besonders gefreut haben sich natürlich auch die Bars und Restaurants, die ein Drittel mehr Umsätze erwirtschaftet haben in den letzten Tagen.
0: Ja, Wahnsinn. Aber gut, wundert auch nicht. Ich meine, 2 Millionen Menschen haben da in Madrid gefeiert und ich hoffe einfach mal, dass wir solche Bilder in 2 Jahren dann vielleicht nach der Fußball-Europameisterschaft hier bei uns in Deutschland auch sehen, wenn das dann offiziell wird mit Jürgen Klopp. Ich meine, Ende der Woche soll es ja offiziell soweit sein, ne? So, wir schauen mal auf die Uhr. Wir haben es 8:12 und die Vorbereitungen für die Giovanni Zarella Show, die laufen auf Hochtouren und auf Hochtouren kocht auch die Gerüchteküche, was so gemeinsame Auftritte angeht. Mehr dazu gibt's gleich hier bei uns in den Radio Paloma Star News nach Claudia Jung und jetzt Achim Petri. Hier ist Mitten ins Herz. Schönen guten Morgen.

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0: Der Dienstagmorgen hier auf Radio Paloma, 100% deutscher Schlager, der 21. Juli. Wir haben es 8 Uhr und 19 Minuten. Ja, und viele, die mit regionalen Eisenbahngesellschaften unterwegs sind, die kennen das schon. Also ich sag nur Metronom zum Beispiel, ne, in Norddeutschland. Da herrscht ein grundsätzliches generelles Alkoholverbot in den Zügen. Und die Deutsche Bahn, die plant jetzt so ein Alkoholverbot an allen 5400 Bahnhöfen hier bei uns in Deutschland. Künftig soll es bundesweit komplett untersagt sein, auf Bahnsteigen oder in Bahnhofshallen Bier, Wein, Schnaps oder andere alkoholische Getränke zu trinken. Und diese flächendeckende Umsetzung, die soll bis Mitte Oktober abgeschlossen sein. Tine Klimach aus der Radio Paloma Redaktion weiß mehr dazu.
1: Bisher gilt ein Alkoholverbot vor allem an großen deutschen Bahnhöfen wie Frankfurt, Hamburg oder Köln. Bald soll es dann überall gelten, außer in der Gastronomie am Bahnhof. Die Bahn verspricht sich davon mehr Sicherheit und weniger Streitigkeiten. Entsprechende Erfahrungen hat sie unter anderem am Hauptbahnhof Hamburg gemacht. Nachdem Alkohol dort verboten war, ging die Zahl der Auseinandersetzungen spürbar zurück. Das Sicherheitsgefühl für Reisende haben sich verbessert, hieß es, und es gab weniger zu reinigen.
0: Ja, also diese flächendeckende Umsetzung, die soll bis Mitte Oktober abgeschlossen sein. Tja, und während der WM fanden es viele nervig. Jetzt denke ich mal, wird es wieder ins Gespräch kommen, ne? Die Trinkpausen.
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0: Und heute Morgen geht es um Joey Heindle.
4: Es ist schwer.
0: Ja, die Vorfreude auf die nächste Giovanni Zarella Show, die steigt. In 2 Wochen wird die neue Ausgabe aufgezeichnet und die Proben, die laufen auf Hochtouren. Und jetzt hat Giovanni auf Instagram weitere Stargäste bekannt gegeben und die Ankündigungen, die sorgen dabei für ganz besonders viel Gesprächsstoff. Denn zum einen wird es einen ganz besonderen Musikmoment geben, denn Joey Heindle, der wird gemeinsam mit Fr. David auftreten, dem Originalinterpreten des Welthits Words, den ja Joey kürzlich in seiner deutschen Version quasi veröffentlicht hat. So, und dann gab es noch eine andere Ankündigung, denn Vincent Groß und Tim Peters, die wurden gemeinsam angekündigt und das lässt natürlich ordentlich Raum für Spekulationen. Also vielleicht stehen die beiden das erste Mal gemeinsam für ein Duett auf der Bühne. Also wir sind auf jeden Fall sehr gespannt. Wir müssen uns leider noch ein bisschen gedulden, denn ausgestrahlt wird die Show dann erst am 29. August um 20.15 Uhr im ZDF.
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0: Radio Paloma 100% deutscher Schlager um 8.25 Uhr. Gleich gibt's hier bei uns die Radio Paloma Nachrichten nach Anna-Maria Zimmermann und jetzt Linda Hesse.
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1: Ich bin Katrin Müller. Die Deutsche Bahn plant ein Alkoholverbot an allen 5.400 Bahnhöfen in Deutschland. Künftig soll bundesweit untersagt sein, auf Bahnsteigen oder in Bahnhofshallen Bier, Wein, Schnaps oder anderen Alkohol zu trinken. Die flächendeckende Umsetzung soll bis Mitte Oktober abgeschlossen sein.
2: Bisher gilt ein Alkoholverbot vor allem an großen deutschen Bahnhöfen wie Frankfurt, Hamburg oder Köln. Bald soll es dann überall gelten, außer in der Gastronomie am Bahnhof. Die Bahn verspricht sich davon mehr Sicherheit und weniger Streitigkeiten. Entsprechende Erfahrungen hat sie unter anderem am Hauptbahnhof Hamburg gemacht. Nachdem Alkohol dort verboten war, ging die Zahl der Auseinandersetzungen

0: Regierungsbildung beauftragt worden. Eine der ersten offiziellen Amtshandlungen des neuen Premiers war ein Telefonat mit US-Präsident Donald Trump. Unter Burnhams Vorgänger Keir Starmer war das Verhältnis der Downing Street zum Weißen Haus abgekühlt. Fast jede zweite Bewilligung der neuen staatlichen E-Auto-Förderung geht an einkommensschwächere Haushalte. Bis zum 10. Juli entfielen fast 50% der bewilligten Anträge auf Haushalte mit einem zu versteuernden Einkommen von bis zu 45.000 Euro. Das steht in einer Antwort der Bundesregierung auf eine Anfrage der Linken. Spaniens Fußballweltmeister sind mit einer großen Party in ihrer Heimat empfangen worden. Bei einer Parade durch die Straßen von Madrid feierten die Spieler mit ihren Fans. Auch der spanische König Felipe hat nochmal gratuliert.
1: Spaniens Nationalelf hat den zweiten WM-Titel mit einer rauschenden Fiesta gefeiert. Von einem epischen Triumph sprach König Felipe und sagte, ihr habt für ganz Spanien gewonnen, mit dem Kopf und mit dem Herzen. Auch Regierungschef Pedro Sánchez lobte den Teamgeist und machte neuen Druck. Wenn Spanien 2030 die WM ausrichte, könne man nun ja den dritten Titel anstreben. Aus Barcelona, Julia Macher.
0: Wie es mit Argentiniens Superstar Lionel Messi weitergeht und ob er nach dem verlorenen Finale im Nationalteam bleibt, das ist noch offen. Zum Wetter, die aktuelle Vorhersage des Deutschen Wetterdienstes. Von den zentralen Mittelgebirgen bis in den Osten und in Teilen Bayerns Quellwolken. Gegen Nachmittag kann es auch mal regnen, sonst oft sonnig und trocken. 18 bis 24 Grad werden es höchstens. Im Südwesten bis 26 Grad. Morgen bis zur Mainlinie grau und regnerisch, im Nordosten örtlich Gewitter. Im Süden dagegen wieder viel Sonne. An der Nordsee Höchstwerte um 19 Grad, sonst 20 bis 26 Grad. Am Oberrhein bis 29 Grad.
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3: Guten Morgen, wir haben es kurz nach 8:30. Ich wünsche Ihnen einen schönen Start heute in diesen Dienstag. Und heute ist es noch nicht passiert, das kann ich Ihnen sagen. Unser Jodler war heute noch nicht unterwegs. So, aber wenn der auftaucht zwischen zwei Hits, ja, dann können Sie sich Ihren Platz im Lostopf sichern. Denn nächstes Jahr im März geht es wieder zur 13. Schlager-Partywoche im wunderschönen Südtirol. Und Sie sind mit dabei. Also wenn Sie unseren Jodler hören, dann rufen Sie einfach an 0180 1 600 700. Bundesweit aus allen Netzen zum Ortstarif ist die Nummer hier zu uns im Studio. Und Sie wissen ja, es kann wirklich jederzeit passieren.

0: Semino Rossi um 20 vor 9. Guten Morgen.
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0: Der Coffee to go, das Baguette beim Bäcker und mittags dann noch was Warmes. Viele Menschen machen das jeden Tag genauso und das geht ganz schön ins Geld. Aber viele machen es auch anders, nämlich Meal preppen sich ihre Sachen, also bereiten sich ihre Mahlzeiten vor. Das ist nicht nur viel günstiger, sondern auch gesünder. Und darüber spreche ich heute Morgen mit unserer Ordnungsexpertin Ursula Kittner. Einen schönen guten Morgen.
2: Hallo Nora, guten Morgen.
0: So, ich habe das Meal preppen für mich mittlerweile auch entdeckt. Allerdings muss ich gestehen, dass ich da auch ein ganz schöner Monk bin. Also bei mir muss das alles gleich aussehen. Die Schalen müssen alle gleich groß sein. Die müssen schön aussehen. So, aber Ursula, es muss jetzt nicht gleich das mega teure Set sein, ne? Also man muss jetzt nicht gleich direkt losrennen und sich für 100 Euro irgendwelche Dosen kaufen.
2: Ja, genau so ist es. Also was sich dafür gut eignet, sind solche, gibt es sehr viel aus Glas inzwischen, so Vorratsboxen, so für den Kühlschrank, Vorräte Glas und dann ist da oben so ein Deckel drauf, das finde ich super. Die dann, die kann man auch schön in Dreier-, Vierer-Sets so kaufen, habe ich öfter schon gesehen und dann sehen sie auch alle gleich aus, ne? Gleiche Boxen sehen äußerlich schon mal gleich aus, was sich aber auch super dafür eignet, finde ich, das sind so größere Schraubgläser.
0: Ja, die habe ich zum Beispiel. Und das Schöne ist, die kannst du einfach so jup in eine Reihe stellen, in den Kühlschrank,
2: Genau. Und immer so die Handvoll reinwerfen und finde ich auch schön, ich mache das auch manchmal und mag das auch gerne, wenn da irgendwie so ein Joghurtdressing oder irgend sowas drauf ist. Und das läuft dann nämlich so schön immer so runter, morgens reintun und dann ist es bis dahin, ne, runtergelaufen. Ja. Ich mag das sehr gerne, ja. Also das sind so die Sachen, die eignen sich einfach gut. Da muss man gar nicht teure Dinge verkaufen. Irgend so ein altes Marmeladenglas oder sowas, Gurkenglas haben wir alle zu Hause und sonst können wir es uns schnell besorgen und dann kann man das einfach so auch erstmal üben und gucken, ob das überhaupt passt zu mir.
0: Ja, und man freut sich wirklich, wenn dann Mittag ist und man denkt, ach Mensch, ja, ich habe ja jetzt irgendwie mein Glas oder meine Dose oder so dabei. Genau. Also, wenn man das jetzt hört und sagt, boah, ja, stimmt, ich gebe da Unmengen Geld aus, wenn ich jedes Mal essen gehe, ich will damit jetzt auch loslegen. Wir wissen alle, Theorie und Praxis sind zwei unterschiedliche Dinge. Was wären denn so deine Tipps, wenn jetzt jemand sagt, boah, ja, ich will das jetzt auch machen?
2: Also ich würde gucken als erstes, wo habe ich so eine Box, eine Dose, ein Glas, was sich dafür eignet. Das muss ja auch nicht gleich vorbereitet werden für die nächsten 4 Tage. Ja, also einfach mal anfangen mit dem, was da ist und das mal ausprobieren. Es gibt auch unzählige Rezepte inzwischen, die man sich im Internet raussuchen kann. Soziale Medien findet man immer wieder Anregungen. Also das einfach mal so, ja, Ideen sammeln und da gucken, ach Mensch, was spricht mich denn da an? Was schmeckt mir denn besonders gut? Vielleicht gibt es irgendwie so das Lieblingslebensmittel, so diese Paprika, die ich besonders gerne roh esse. Würde ich damit anfangen, so als Basis. Und einfach mal ausprobieren. Also da gibt es ja kein richtig und kein falsch, sondern einfach das Glas nehmen, mal aufeinander schichten und gucken, was passiert. Wir können natürlich auch so ein fertiges Dressing zu nehmen oder selbst wenn wir einen Joghurt haben und das ein bisschen Salz, Pfeffer, weiß ich nicht, Paprika, was wir da so mögen, rein. Einfach ausprobieren. Ich mag ein bisschen rumspielen damit.
0: Ne? Alles klar.
2: Ein bisschen rumspielen und gucken, was schmeckt und dann einfach mal so anfangen, klein anfangen und dann kann ich irgendwann auch denken, ach Mensch, ich hätte jetzt wirklich gern, ne, Nora, wie du bist der Monk, du möchtest, dass es gleich aussieht.
0: Ja, genau.
2: Mir noch so ein paar Boxen dazu besorgen oder so, ne? Aber erstmal wirklich das nutzen, was da ist und ausprobieren. Ausprobieren, rumspielen und gucken, was schmeckt.
0: Also ich kann an der Stelle nur noch dazu sagen, ich mache es nämlich mittlerweile so, dass ich tatsächlich für 3-4 Tage das schon vorbereite. Und die Zeitersparnis, die man einfach dadurch hat, wenn man sich einmal für eine halbe Stunde hinstellt und das mal ratzfatz alles wegmacht. Und dann, ne, ich muss nicht jeden Tag neu überlegen, ich muss nicht jeden Tag wieder neu anfangen, da hängt ja immer ein riesen Rattenschwanz dran. Die Küche muss sauber gemacht werden und so weiter. Und da hat man das wirklich in einem Aufwasch. Also ich bin da wirklich großer Fan von. Ursula, vielen, vielen Dank für deine Tipps und wir hören uns dann nächste Woche wieder.
2: Gerne. Bis dann.
0: Ciao.
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0: Adeyemi und Corbinian, ich schieße dich zum Mond hier auf Radio Paloma, 100% deutscher Schlager. Die neuen deutschen Schlager, die hören Sie hier bei uns immer zuerst. Wir haben es 8.53 Uhr damit. Die Brände in Südeuropa breiten sich immer weiter aus. Mehr dazu gibt's gleich hier bei uns in den Radio Paloma Nachrichten um 9. Ja, seit mittlerweile Februar läuft der Iran-Krieg. Die Straße von Hormus, die ist immer mal wieder dicht und das hat natürlich Einfluss auf unsere Güter, allen voran den Sprit. Die Preise, die kennen nur einen Weg und zwar nach oben. 2 Monate lang gab es den Tankrabatt, es gab Entlastungen, aber dieser Tankrabatt, der ist nun vorbei seit dem 30. Juni. Ja, und seitdem ist der Sprit auch wieder ordentlich teuer und ja, Entlastungen in Sachen Benzin soll es erstmal nicht geben. So zumindest heißt es aus der Bundesregierung. Ursula Winkler aus der Radio Paloma Redaktion weiß mehr dazu.
1: Seit Beginn des Monats greift der Tankrabatt nicht mehr und zuletzt ist auch der Ölpreis kräftig nach oben gegangen. An den Preistafeln der Tankstellen zeigt sich das deutlich. Die Preise steigen und steigen. Der ADAC rechnet bald mit einem neuen Preisrekord bei E10, sollte sich die Lage nicht ändern. Auch der Regierungssprecher verweist bei den Preisschwankungen auf die Lage im Iran-Krieg. Damit werde man noch eine Weile leben müssen, sagte er. Er versicherte, die Bundesregierung werde die Entwicklung genau beobachten. Aber momentan gebe es keine Notwendigkeit für neue Entlastungen.
0: Tja, also die Spritpreise, die sind höher als vor der Einführung des Tankrabatts. Aber ich denke mal, das wird einfach irgendjemand verwechselt haben. Weil also normalerweise heißt es ja Sommerreisewelle und nicht Sommerpreisewelle. Vielleicht kann da jemand nochmal nachgucken?
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1: Ich bin Katrin Müller. Die Deutsche Bahn plant ein Alkoholverbot an allen 5400 Bahnhöfen in Deutschland. Künftig soll es bundesweit untersagt sein, auf Bahnsteigen oder in Bahnhofshallen Bier, Wein, Schnaps oder anderen Alkohol zu trinken. Die flächendeckende Umsetzung soll bis Mitte Oktober abgeschlossen sein. Bahnchefin Evelyn Paller sagte der Bild, die Einhaltung des Verbots werde von den DB-Sicherheitskräften und der Bundespolizei überwacht. In dem Waldbrandgebiet in Spanien wird die Lage immer ernster. Das nordöstlich von Madrid wütende Feuer breitet sich sehr schnell aus. Auch in Frankreich kämpft die Feuerwehr im Süden des Landes und auf der Mittelmeerinsel Korsika weiter gegen mehrere Brände.
2: In Spanien mussten inzwischen rund 1200 Menschen aus 30 gefährdeten Ortschaften evakuiert werden. Vor allem der starke Wind von rund 50 Kilometern pro Stunde facht die Flammen bisher immer wieder an. Hunderte Einsatzkräfte und rund 45 Löschflugzeuge sind im Einsatz und haben bisher ein Übergreifen der Flammen auf Ortschaften verhindert. Auch in Frankreich kämpft die Feuerwehr im Hinterland von Saint-Tropez gegen einen allerdings viel kleineren Brand. 4 Häuser und 15 Autos wurden zerstört. Aus Paris, Michael Evers.
1: Knapp die Hälfte der bisher bewilligten Anträge auf die neue E-Auto-Förderung ist an Haushalte mit einem Jahreseinkommen von bis zu 45.000 Euro gegangen. Das geht aus einer Antwort der Bundesregierung auf eine Anfrage der Linken im Bundestag hervor. Die fordert dennoch Nachbesserungen bei der Förderung.
3: Ja, die soziale Staffelung bei der Förderung greift teilweise. Auch Menschen, die eher weniger verdienen, nutzen die Prämie, heißt es aus der Linksfraktion. Dennoch könnten sich viele Menschen mit geringem Einkommen trotz Prämie kein neues Elektroauto leisten. Deshalb müsse ab spätestens kommenden Jahr auch der Kauf gebrauchter E-Autos gefördert werden. Nach dem aktuellen Modell gibt es für ein neues E-Auto bis zu 6.000 Euro vom Staat dazu. Wie viel genau, richtet sich nach dem Einkommen und ob jemand Kinder hat. Jan-Henner Reitze, Nachrichtenredaktion.
1: Spaniens Fußballweltmeister sind mit einer großen Party in ihrer Heimat empfangen worden. Bei einer Parade durch die Straßen von Madrid feierten die Spieler mit ihren Fans bis tief in die Nacht. Auch der spanische König Felipe hat nochmal gratuliert. Wie es mit Argentiniens Superstar Lionel Messi weitergeht und ob er nach dem verlorenen Finale im Nationalteam bleibt, ist noch offen. Zum Wetter, die aktuelle Vorhersage des Deutschen Wetterdienstes. Von den zentralen Mittelgebirgen bis in den Osten und in Teilen Bayerns Quellwolken. Gegen Nachmittag kann es auch mal regnen, sonst oft sonnig und trocken. 18 bis 24 Grad werden es höchstens, im Südwesten bis 26 Grad. Morgen bis zur Mainlinie grau und regnerisch, im Nordosten örtlich Gewitter. Im Süden dagegen wieder viel Sonne. An der Nordsee Höchstwerte um 19 Grad, sonst 20 bis 26 Grad. Am Oberrhein bis 29 Grad.
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4: Guten Morgen, wir haben es 8:03. Ich wünsche Ihnen einen schönen Start in diesen Dienstag. So, und heute ist es soweit. 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
4: 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Ich drücke Ihnen ganz fest die

0: Der Dienstagmorgen, heute am 21. Juli hier auf Radio Paloma, 100% deutscher Schlager. Wir haben es 9 Uhr und 9 Minuten. Und klar, datumstechnisch sind wir noch mitten im Sommer. Aber Fakt ist, die Sommerferien, die neigen sich bei manchen schon wieder dem Ende zu. In einigen Bundesländern geht die Schule in knapp 2 Wochen wieder los. Ja, und dann hat der Alltag einen schneller wieder, als man sich irgendwie im Urlaub erholen kann. Und diese Rückkehr aus dem erholsamen Urlaub in den Alltag, die gelingt meistens nicht so gut und meistens ist das Urlaubsfeeling relativ schnell wieder weg. Aber es gibt ein paar Tricks, wie wir uns das so ein bisschen länger bewahren können, diese Urlaubsstimmung. Und wie die aussehen, das weiß die Arbeitspsychologin und Erholungsforscherin Professor Dr. Laura Fenz von der Universität Lüneburg. Die ist mir jetzt zugeschaltet. Hallo.
1: Hallo, guten Tag.
0: Frau Fenz, wir alle kennen das, der Urlaub, der ist dann schon wieder vorbei. Man freut sich so lange drauf und dann ist er wieder rum. Man ist zu Hause und das Urlaubsgefühl, das ist dann irgendwie auch ganz schnell weg. Wie kann ich mir das denn aber möglichst lange bewahren?
1: Also zum einen nicht direkt wieder zu vollen 100% in die Arbeit gehen, sondern gut das Zurückkommen in die Arbeit planen, so ein bisschen häppchenweise. Mhm. Und zum anderen vielleicht noch ein Tipp obendrauf, dann auch zu schauen, was kann ich mitnehmen aus dem Urlaub und vielleicht in meinen Alltag übertragen. Vielleicht doch nochmal irgendwie ein Gericht nachkochen zum Beispiel oder sich mit den Nachbarn und Freunden treffen, um einfach über den Urlaub zu sprechen.
0: Mhm, okay.
1: Was ich besonders empfehlen kann, wer das planerisch hinbekommt, ist nicht am Montag wieder anzufangen zu arbeiten, sondern zum Beispiel am Mittwoch. Mhm. Angenommen, Sie arbeiten montags bis freitags, denn dann ist der Weg zum Wochenende nicht mehr so lang und das hilft tatsächlich dann gleich nochmal eine kleine Erholungseinheit auch zu haben, um den Effekt auch länger zu bewahren.
0: Okay, das sollte man auf jeden Fall mit einplanen, wenn man den Urlaub einreicht. Was sind denn so ganz typische Fehler, die wir machen, wenn wir aus dem Urlaub wieder zurückkommen?
1: Ein ganz typischer Fehler ist dieses super schnell wieder zu 100% in die Arbeit und sich nicht die Zeit lassen, noch so ein bisschen den Nacheffekt auch zu genießen, nochmal in Erinnerungen schwelgen an den Urlaub, weil man eben gleich mit allem anderen wieder voll ist und gar keine Zeit hat. Mhm. Und dann kommt ja häufig noch darauf so die Urlaubsnachbereitung. Ne? Dann hat man irgendwie mehrere Koffer voller dreckiger Wäsche und die soll auch noch gewaschen werden. Vielleicht hat ja die Dreckwäsche auch noch ein bisschen mehr Zeit.
0: Ja, ich glaube, das kennen wir alle nur zu gut. Was ich mich natürlich frage ist, wir alle kennen den Begriff urlaubsreif sein. Kann man nicht vielleicht grundsätzlich in seinem Alltag oder auch auf der Arbeit irgendwie was ändern, dass man gar nicht erst so sehr in diesen Zustand kommt, dass man sagt, boah, jetzt brauche ich aber wirklich unbedingt mal Urlaub?
1: Also wirklich dafür Sorge tragen, dass es jeden Tag eigentlich Zeit gibt, in der ich mich erholen kann. Mhm. Also sehr bewusst planen, dass ich zum Sport gehe, dass ich nette Gespräche mit meinen Freundinnen, meiner Familie führe und immer wieder Zeiten haben, in denen ich aktiv dafür sorge, dass ich nicht mit Arbeit beschäftigt bin, weder tatsächlich noch gedanklich.
0: Okay, also so kleine Inselmomente im Alltag. Wie sieht's denn aus? Jetzt sind viele traurig, dass der Urlaub vorbei ist. Kennt, glaube ich, jeder. Ne? Man freut sich so lange drauf, zack, dann ist es wieder rum. Macht's denn dann auch jetzt schon vielleicht Sinn, den nächsten Urlaub direkt zu planen?
1: Das kann tatsächlich helfen. Wir wissen, dass Vorfreude auf die Freizeit ganz generell durchaus mit schon einem kleinen Erholungseffekt auch einhergeht. Geht, weil auch diese Vorfreude bedeutet, wir denken an etwas, das nicht mit der Arbeit zu tun hat und genau das ist der Schlüssel zu erfolgreicher Erholung. Mhm. Also warum nicht? Dann haben Sie immer gleich ein weiteres Ziel, auf das Sie hinarbeiten können und wo Sie schon mal ein bisschen in Träumen schwelgen können, wie schön das doch dann wird.
0: Ja, so und dann ist es auch alles gar nicht mehr so schlimm, wenn man dann quasi aus dem Urlaub zurückkommt, weil man weiß, der Nächste, der steht schon wieder ins Haus. Frau Fenz, vielen, vielen Dank für Ihre Tipps und da wünschen wir allen, falls der Urlaub noch bevorsteht, einen schönen Urlaub und ansonsten schöne Erholung auch im Alltag.
1: Danke, das wünsche ich Ihnen auch.
0: Und damit haben wir es jetzt 9:13 Uhr, heute am Dienstagmorgen. Und Melissa Naschenweng, die hat gerade ehrlich gesagt weder Urlaub noch großartige Erholung, denn die dreht ja gerade den zweiten Teil von ihrem Film und hat schon gesagt, also die Schauspielerei, das ist was, das könnte sie sich durchaus öfter vorstellen. Und sie hatte auch schon so eine Traumrolle im Blick. Mehr dazu gibt es gleich hier bei uns in den Radio Paloma Star News. Nach der ganz neuen Nummer von Joelina Drews, die übrigens aktuell zu Gast ist in unserem Videopodcast Keiner ist schlagerfrei. Darf man einfach mal reinklicken, radiopaloma.de. Und jetzt, Ivo, hier ist der Bungalow in Santa Nirgendwo.

0: Aktuell ist sie zu Gast in unserem Videopodcast Keiner ist schlagerfrei. Den können Sie sich anhören und anschauen auf radiopaloma.de. Julina Drews mit Durch und Durch, die neuen deutschen Schlager. Die hören Sie hier bei uns immer zuerst. Wir haben es 9.20 Uhr. So, und wir schauen schon mal aufs Wochenende. 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
0: Und heute geht es um Melissa Naschenweng. Ja, wir haben ja schon drüber berichtet. Nach dem Erfolg von ihrem ersten Film Herzklang geht die Geschichte jetzt weiter und zwar mit Herzklang Gegenwind. Ja, Melissas Film bekommt quasi eine Fortsetzung und die Dreharbeiten, die laufen auf Hochtouren und bis Anfang August wird dann noch gedreht. Das heißt, keine freien Tage für Melissa, stört sie aber überhaupt nicht, denn sie ist super happy, dass sie wieder ja ins Filmset quasi eintauchen kann und ist auch super happy, dass sie mit so vielen tollen, professionellen Leuten zusammenarbeiten kann. Ja, wann der Film fertig ist und wann er vor allen Dingen ins Fernsehen kommt, das weiß sie leider noch nicht. Das haben wir ja auch beim ersten Teil quasi erst ganz kurz vorher erfahren. Und wie sie den Kollegen von Schlagerpuls verraten hat, hat Melissa jetzt ziemlich Blut geleckt, was so diese ganze Schauspielerei angeht. Und es gibt sogar eine Rolle, ja, über die würde sie sich ganz besonders freuen. Und da muss ich sagen, als geoutetes Fangirl kann ich das absolut verstehen. Denn Melissa hat nämlich gesagt, also sollte da mal eine Anfrage vom Bergdoktor kommen, da wäre sie sofort dabei. Sehe ich aber irgendwie auch, oder? Melissa Naschenweng im Bergdoktor? Na, schauen wir mal, was daraus wird.
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Thomas Anders hier auf Radio Paloma, 100% deutscher Schlager. Wir haben es 9.26 Uhr. Zukünftig sollen sich mehr Menschen ein E-Auto leisten können. Mehr dazu gibt's gleich hier bei uns in den Radio Paloma Nachrichten um 9:30 Uhr. Und bis dahin Christine Stark und Alemannia.

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1: Ich bin Katrin Müller. Die Deutsche Bahn plant ein Alkoholverbot an allen 5.400 Bahnhöfen in Deutschland. Künftig soll es bundesweit untersagt sein, auf Bahnsteigen oder in Bahnhofshallen Bier, Wein, Schnaps oder anderen Alkohol zu trinken. Die flächendeckende Umsetzung soll bis Mitte Oktober abgeschlossen sein. Bahnchefin Evelyn Paller sagte der Bild, die Einhaltung des Verbots werde von den DB-Sicherheitskräften und der Bundespolizei überwacht. In dem Waldbrandgebiet in Spanien wird die Lage immer ernster. Das nordöstlich von Madrid wütende Feuer breitet sich sehr schnell aus. Auch in Frankreich kämpft die Feuerwehr im Süden des Landes und auf der Mittelmeerinsel Korsika weiter gegen mehrere Brände.
2: In Spanien mussten inzwischen rund 1200 Menschen aus 30 gefährdeten Ortschaften evakuiert werden. Vor allem der starke Wind von rund 50 Kilometern pro Stunde facht die Flammen bisher immer wieder an. Hunderte Einsatzkräfte und rund 45 Löschflugzeuge sind im Einsatz und haben bisher ein Übergreifen der Flammen auf Ortschaften verhindert. Auch in Frankreich kämpft die Feuerwehr im Hinterland von Saint-Tropez gegen einen allerdings viel kleineren Brand. 4 Häuser und 15 Autos wurden zerstört. Aus Paris, Michael Evers.
1: Knapp die Hälfte der bisher bewilligten Anträge auf die neue E-Auto-Förderung ist an Haushalte mit einem Jahreseinkommen von bis zu 45.000 Euro gegangen. Das geht aus einer Antwort der Bundesregierung auf eine Anfrage der Linken im Bundestag hervor. Die fordert dennoch Nachbesserungen bei der Förderung.
3: Ja, die soziale Staffelung bei der Förderung greift teilweise. Auch Menschen, die eher weniger verdienen, nutzen die Prämie, heißt es aus der Linksfraktion. Dennoch könnten sich viele Menschen mit geringem Einkommen trotz Prämie kein neues Elektroauto leisten. Deshalb müsse ab spätestens kommenden Jahr auch der Kauf gebrauchter E-Autos gefördert werden. Nach dem aktuellen Modell gibt es für ein neues E-Auto bis zu 6.000 Euro vom Staat dazu. Wie viel genau, richtet sich nach dem Einkommen und ob jemand Kinder hat. Jan-Henner Reitze, Nachrichtenredaktion.
1: Spaniens Fußballweltmeister sind mit einer großen Party in ihrer Heimat empfangen worden. Bei einer Parade durch die Straßen von Madrid feierten die Spieler mit ihren Fans bis tief in die Nacht. Auch der spanische König Felipe hat nochmal gratuliert. Wie es mit Argentiniens Superstar Lionel Messi weitergeht und ob er nach dem verlorenen Finale im Nationalteam bleibt, ist noch offen. Zum Wetter, die aktuelle Vorhersage des Deutschen Wetterdienstes. Von den zentralen Mittelgebirgen bis in den Osten und in Teilen Bayerns Quellwolken. Gegen Nachmittag kann es auch mal regnen.

0: 25 Grad. Am Oberrhein bis 29 Grad.
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2: Guten Morgen, wir haben es kurz nach 9:30. Ja, und spätestens, wenn der Sommer wieder so richtig auftritt, und machen wir uns nichts vor, das wird er. Ja, also wenn wir dann wieder jenseits der 30 Grad sind, dann sehen wir uns wieder so ein bisschen nach Abkühlung. 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

0: Radio Paloma 100% deutscher Schlager um 20 vor 10. Ja, und wir haben es schon in den Radio Paloma Nachrichten gehört, in unseren beliebten Urlaubsregionen, in Spanien, in Frankreich, auf Korsika. Die Feuer, die wüten und sie breiten sich immer weiter aus. Also alleine nördlich von Madrid sind inzwischen 26.000 Hektar verbrannt. Das ist doppelt so viel wie gestern. Michael Evers aus der Radio Paloma Redaktion weiß mehr dazu.
1: In Spanien mussten inzwischen rund 1.200 Menschen aus 30 gefährdeten Ortschaften evakuiert werden. Vor allem der starke Wind von rund 50 Kilometern pro Stunde facht die Flammen bisher immer wieder an. Hunderte Einsatzkräfte und rund 45 Löschflugzeuge sind im Einsatz und haben bisher ein Übergreifen der Flammen auf Ortschaften verhindert. Auch in Frankreich kämpft die Feuerwehr im Hinterland von Saint-Tropez gegen einen allerdings viel kleineren Brand. 4 Häuser und 15 Autos wurden zerstört. Ein Übergreifen der Flammen auf rund 100 weitere Häuser konnten die Wehrleute aber verhindern.
0: Tja, und da hoffen wir natürlich, dass die Lage da bald unter Kontrolle gebracht werden kann. Nichtsdestotrotz, ja, wir sind im Sommer, wir sind in der Urlaubszeit. Und wenn Sie wissen möchten, ob vielleicht ja Ihre Urlaubsregion tatsächlich betroffen ist, dann bei Google Maps einfach mal ins Suchfeld das Wort Brände und die jeweilige Region eingeben. Und dann gibt's da auch die Infos.
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0: Yeah. Ja, bis dann dauert's leider noch eine Weile. Daniel Johnson und Weekend hier auf Radio Paloma, 100% deutscher Schlager. Wir haben's gleich 10 vor 10. Zukünftig sollen sich mehr Menschen hier bei uns in Deutschland ein E-Auto leisten können. Mehr dazu gibt's gleich hier bei uns in den Radio Paloma Nachrichten um 10. Und bis dahin checken wir natürlich noch, was dieser 21.7. für uns alle bereithält. Hier ist für Sie der Blick in die Sterne.
1: 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Widder.
2: Bleiben Sie bei der Einschätzung Ihrer Fähigkeiten und der gestellten Aufgaben realistisch. Sonst erhalten Sie ein falsches Gesamtbild. Wenn Sie das beachten, haben Sie jetzt die Nase vorn.
1: Stier.
2: Machen Sie keine Zugeständnisse. Laden Sie lieber Ihre Akkus neu auf. Versuchen Sie jetzt unter allen Umständen, Spannungen abzubauen. Großen Belastungen sind Sie heute nicht gewachsen.
1: Zwillinge.
2: Bei Ungerechtigkeiten können Sie ganz schön ausrasten. Es drohen kleine Reibereien mit Freunden oder Verwandten. Ordnen Sie sich nicht unter, aber versuchen Sie auch nicht auf Krampf Ihren Kopf durchzusetzen.
1: Krebs.
2: Kleine Zipperlein machen Ihnen heute das Leben schwer. Nehmen Sie sich Zeit für einen gründlichen Körpercheck. Achten Sie auf Ihre Gesundheit. Die spielt derzeit eine sehr wichtige Rolle.
1: Löwe.
2: Sie sind dazu bereit, Ihre Meinung und Überzeugung zu vertreten. Achten Sie aber auch darauf, dass Sie nicht übertreiben. Das wäre unklug. Sie sind voller Schwung und Tatendrang, vielleicht sogar etwas zu impulsiv.
1: Jungfrau.
2: Delegieren Sie einige Alltagsaufgaben ab. Wenn Sie immer die Fehler der anderen ausbügeln, werden Sie schnell zum Sündenbock. Lassen Sie sich am Abend einfach mal in den Sessel fallen.
1: Waage.
2: Sie stellen hohe Ansprüche und zeigen einen unbeirrbaren Blick für Realität. Wenn noch irgendwelche schwierigen Arbeiten anstehen, so ist jetzt der richtige Moment gekommen, diese anzugehen.
1: Skorpion.
2: Seien Sie nicht zu vertrauensselig, sonst könnten Sie leicht auf die Nase fallen. Es kommt darauf an, in einer ungewohnten Situation richtig zu reagieren. Heute ist eine günstige Situation.
1: Schütze.
2: Nutzen Sie Ihre Freizeit, um Ihre innere Ruhe zu finden. Sorgen Sie für viel Schlaf, aber auch für geistige Diskussionen. Nehmen Sie sich Zeit für sich selber und verwöhnen Sie sich mal wieder.
1: Steinbock.
2: Sie streben heute nach Selbstverwirklichung und Umsetzung der eigenen Wünsche. Nehmen Sie Ihr Leben also selbst in die Hand und zählen Sie auf Ihr Organisationstalent.
1: Wassermann.
2: Wenn Sie weiterhin konsequent an Ihren Plänen arbeiten, dann werden Sie bald die Früchte ernten. Meinungsverschiedenheiten können Sie heute mit Fingerspitzengefühl schlichten.
1: Fische.
2: Mit kleinen, aber klugen Schritten kommen Sie heute am besten voran. Sie entdecken einen Weg, wie Sie schneller punkten können. Sie sollten Ihre Pläne aber mit jemandem besprechen.
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1: Ich bin Katrin Müller. Nach dem Rücktritt von Unionsfraktionschef Jens Spahn läuft die Debatte um die in Deutschland verbotene Leihmutterschaft weiter. Grünen-Fraktionschefin Britta Hasselmann fordert eine neue Auseinandersetzung mit dem Thema. Bildungsministerin Karin Prien zeigt Verständnis für betroffene Paare.
2: Auch die Menschen in Deutschland sind bei dem Thema gespalten. In einer INSA-Umfrage halten 39% das Verbot der Leihmutterschaft für richtig, 41% für falsch. Grünen-Fraktionschefin Hasselmann verweist auf die Empfehlungen einer früheren Regierungskommission. Diese hatte vorgeschlagen, Leihmutterschaft in bestimmten Fällen zuzulassen, zugleich aber vor Missbrauch gewarnt. CDU-Vizechefin Prien kann nach eigenen Worten nachvollziehen, dass betroffene Paare Möglichkeiten im Ausland nutzen, rechnet aber nicht mit einer Kursänderung ihrer Partei. Thomas Pleskin, Nachrichtenredaktion.
1: Während die Militärschläge der USA im Iran seit inzwischen 10 Nächten in Folge andauern, gibt es laut US-Medien neue Bemühungen um eine Waffenruhe. Katar, Ägypten, Pakistan und weitere Vermittler haben den Kriegsparteien demnach eine 10-tägige Feuerpause vorgeschlagen.
3: Die US-Regierung prüft den Vorschlag, gleichzeitig geht die Gewalt weiter. Das US-Militär meldete neue Angriffe auf militärische Ziele im Iran. Außerdem wurde erneut ein Tanker in der Straße von Hormuz attackiert. Trotz der Vermittlungsbemühungen bleibt unklar, ob beide Seiten überhaupt zu einer neuen Waffenruhe bereit sind. Das US-Militär will mit den Angriffen Irans Attacken auf Handelsschiffe in der Straße von Hormuz unterbinden. Die Meerenge ist für den globalen Energiehandel enorm wichtig. David Riemer, Nachrichtenredaktion.
1: Die Deutsche Bahn plant ein Alkoholverbot an allen 5.400 Bahnhöfen in Deutschland. Künftig soll bundesweit untersagt sein, auf Bahnsteigen oder in Bahnhofshallen Bier, Wein, Schnaps oder anderen Alkohol zu trinken. Die flächendeckende Umsetzung soll bis Mitte Oktober abgeschlossen sein. Der neue britische Premierminister verliert keine Zeit. Kurz nach seiner Ernennung hat Andy Burnham das Kabinett neu geordnet. Er war gestern von König Charles mit der Regierungsbildung beauftragt worden. Eine der ersten offiziellen Amtshandlungen des neuen Premiers war ein Telefonat mit US-Präsident Donald Trump. Unter Burnhams Vorgänger Keir Starmer war das Verhältnis der Downing Street zum Weißen Haus abgekühlt. Auf Truth Social versicherte Trump dann, das Gespräch mit Burnham sei sehr gut verlaufen. Zum Wetter. Die aktuelle Vorhersage des Deutschen Wetterdienstes. Vielerorts wechselhaft, von der Mitte bis in den Osten, aber auch Richtung Nord- und Ostbayern und an den Alpen kann es später immer mal nass werden. Sonst meist sonnig und trocken, bei Höchstwerten zwischen 18 und 26 Grad. Am wärmsten wird es im Südwesten. Morgen im Süden wieder sehr sonnig, nördlich des Mainz und bis nach Ostbayern dagegen viele Wolken und Regenschauer. Im Nordosten kurze Gewitter. Die Temperatur steigt auf Werte zwischen 19 und 26 Grad.
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4: Schönen Dienstagvormittag. Hallo, ich grüße Sie. Wir haben es kurz nach 10, der 21. Juli heute. Ein schöner Sommertag, nicht zu kalt, nicht zu heiß. Und wir schauen schon mal dahin, wo man ohne warme Kleidung nicht weit kommt. Wir gehen ein halbes Jahr nach vorne in den März 2027. 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Und los geht's in die Stunde jetzt mit Daniel Lopez.

0: Radio Paloma, 100% deutscher Schlager. Internetnutzer verlieren relativ schnell die Geduld. Mehr als die Hälfte bricht nämlich digitale Anwendungen ab, wenn sie länger als 10 Sekunden warten müssen. Mehr zur digitalen Geduld gleich.
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0: Schönen Dienstag mit Radio Paloma 100% deutscher Schlager. Nehmen wir mal an, Sie stellen ChatGPT eine Frage oder Sie wollen online shoppen oder irgendwas im Internet recherchieren. Also alles Dinge, die die meisten von uns ja tagtäglich tun. Wie lange würden Sie warten, bis Sie eine Antwort bekommen oder sich eine Webseite aufgebaut hat? Nicht sehr lange. So jedenfalls eine aktuelle YouGov-Umfrage. Mehr als die Hälfte der Internetnutzer bricht nämlich digitale Anwendungen ab, wenn sie länger als einige Sekunden warten müssen. Mehr zu dieser Studie und was sich am Internet hierzulande ändern müsste, jetzt von unserer Kollegin Helke Michael.
1: Die Geduld mit digitalen Anwendungen ist hierzulande kleiner geworden. So Ivo Ivanov, Geschäftsführer von DKIX, dem weltweit führenden Betreiber von Internetknoten und Auftraggeber der Umfrage.
2: Über 40% der Befragten aus unserer Studie haben gesagt, dass sie heute weniger Geduld mit digitalen Anwendungen haben als noch vor einigen Jahren. Unsere Erwartungen haben sich verändert, weil wir uns an Tempo gewöhnt haben. Erst recht im KI-Bereich. Wenn man eine Frage stellt und die Antwort nicht prompt kommt, dann ist man genervt.
1: Das betrifft aber längst nicht nur den KI-Bereich, Streaming, Gaming oder Bezahlen im Netz. Sobald es ruckelt oder hängt, steigt der Frust.
2: Digitale Angebote werden nicht nur nach dem Inhalt bewertet, sondern auch danach, wie schnell und flüssig sie funktionieren. Wenn ein Dienst langsam ist, denken viele sofort, das funktioniert nicht und das beeinträchtigt das Vertrauen. Für Unternehmen ist das entscheidend. Es geht um Reputation, um Leistungsversprechen und insgesamt um die Zufriedenheit von Kunden.
1: Und damit um das Überleben der Unternehmen und letztlich auch unserer Wirtschaft. Um die langfristig zu stärken, muss die digitale Infrastruktur also konsequent ausgebaut und näher an die Menschen gebracht werden.
2: Also nicht nur gute Netze, sondern auch Rechenleistung dort, wo sie gebraucht wird. Dazu gehören Glasfaser, Mobilfunk, Rechenzentren, die näher an Nutzer und Unternehmen rücken. Denn je kürzer der Weg für die Daten, desto geringer die Verzögerung, desto besser die Qualität. Wenn Deutschland digital erfolgreich bleiben will, müssen wir genau diese Infrastruktur jetzt konsequent ausbauen, bis in die letzte Berghütte.
0: Vielen Dank, Ivo Ivanov, Geschäftsführer von DKIX.
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Christina Bach auf Radio Paloma, 100% deutscher Schlager. Störche fühlen sich so wohl bei uns wie nie zuvor. Die Zahl der Weißstörche in Deutschland befindet sich nach Informationen des NABU auf einem Rekordhoch. Demnach gibt es 15.000 brütende Weißstörchpaare bundesweit. Und wie der Verband mitteilt, gab es seit Beginn der Aufzeichnungen noch nie mehr Brutpaare. Selbst vor 100 Jahren nicht. Im Gegenteil, in den 80er Jahren sei der Weißstorch in vielen Regionen Deutschlands sogar komplett verschwunden gewesen. Was für

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0: Norman Langen auf Radio Paloma, 100% deutscher Schlager mit Isabella. Die neuen deutschen Schlager bei uns immer zuerst. Die Deutsche Bahn plant ein Alkoholverbot an allen 5400 Bahnhöfen in Deutschland. Dazu mehr in den Nachrichten um 11. Gigi Anderson wartet dann in der nächsten Stunde mit diesem Kulthit.
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0: Gleich danach hören wir den neuen Hit von Nina Mondschein.
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0: Und jetzt geht's ein paar Jährchen zurück ins Jahr 2011 zu Olaf mit 1000 roten Rosen. Der Titelsong aus dem gleichnamigen Album. 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
1: Ich bin Katrin Müller. Die Zahl der registrierten Fälle von sexuellem Kindesmissbrauch in Deutschland steigt weiter an. Das zeigt das neue Bundeslagebild des Bundeskriminalamts. Im vergangenen Jahr registrierte die Polizei mehr als 17.100 Fälle. Das sind rund 770 mehr als im Vorjahr und etwa 1.600 mehr als noch vor 5 Jahren.
2: Es sind erschreckende Zahlen und die Opfer waren vor allem Mädchen. Sie waren häufiger betroffen als Jungen und in mehr als der Hälfte aller Fälle kannten sich Opfer und Täter. Also sexuelle Gewalt gegen Kinder findet vor allem im familiären und persönlichen Umfeld statt. Wichtig auch, in der Statistik sind die Fälle erfasst, die der Polizei bekannt sind. Die Dunkelziffer, sagen die Behörden, die sei viel höher. Claudia Wächter, Nachrichtenredaktion.
1: Die Bundesregierung hat verschiedene Reformen angekündigt. Die Wirtschaft beklagt aber nach wie vor zu hohe Lohnnebenkosten. Handwerkspräsident Jörg Dittrich spricht sich dafür aus, dass auch zu diesem Thema eine Kommission Reformideen ausarbeitet. Nach dem Vorbild der Rentenkommission.
3: Beiträge zur Kranken-, Renten-, Arbeitslosen- und Pflegeversicherung müssen runter, denn sie sind aus Sicht von Handwerkspräsident Dittrich ein Nachteil für alle, die arbeiten, weil sie sich weniger leisten können, und genauso für Arbeitgeber, weil sie Teil der Personalkosten sind. Hier anzusetzen, sieht er als Möglichkeit für den von der Regierung versprochenen großen Wurf. Die geplante Steuerreform reiche dafür nicht aus. Weil eine Kommission einzusetzen schon bei der Rente geklappt habe, sieht Dittrich darin den richtigen Ansatzpunkt. Jan-Henner Reitze, Nachrichtenredaktion.
1: Nach dem Rücktritt von Unionsfraktionschef Jens Spahn geht die Suche nach einem Nachfolger weiter und auch die Debatte um das Thema Leihmutterschaft. Bundesbildungsministerin Karin Prien geht nicht davon aus, dass die CDU ihre Position dazu zeitnah ändert. In einem Interview mit The Pioneer verwies sie darauf, dass die CDU ihre Programmatik erst im Februar mit einem Parteitagsbeschluss verschärft habe. Die Deutsche Bahn plant ein Alkoholverbot an allen 5.400 Bahnhöfen in Deutschland. Künftig soll es bundesweit untersagt sein, auf Bahnsteigen oder in Bahnhofshallen Bier, Wein, Schnaps oder anderen Alkohol zu trinken. Die flächendeckende Umsetzung soll bis Mitte Oktober abgeschlossen sein. Zum Wetter. Die aktuelle Vorhersage des Deutschen Wetterdienstes. Vielerorts wechselhaft, von der Mitte bis in den Osten, aber auch Richtung Nord- und Ostbayern. Und an den Alpen kann es später immer mal nass werden. Sonst meist sonnig und trocken, bei Höchstwerten zwischen 18 und 26 Grad. Am wärmsten wird es im Südwesten. Morgen im Süden wieder sehr sonnig, nördlich des Mains und bis nach Ostbayern dagegen viele Wolken und Regenschauer. Im Nordosten kurze Gewitter. Die Temperatur steigt auf Werte zwischen 19 und 26 Grad.
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4: Schönen Vormittag, hallo, willkommen. Es ist kurz nach 11 am Dienstag, der 21. Juli. Bis zum 14. März ist es noch eine Weile hin, ja, das gebe ich zu. Aber wir haben heute Morgen ja erst bei unseren Muntermachern gehört, wie gut die Vorfreude auf den Urlaub tut und sich positiv auf unser Immunsystem auswirkt. 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Gleich Eloy de Jong nach Benz.

Matthias Reim auf Radio Paloma, 100% deutscher Schlager. Nach wochenlangen Abenden, an denen wir die WM-Spiele verfolgt haben, ist jetzt plötzlich Leere. Das TV-Programm ist auch nicht das Dollste, dauernd gibt's Wiederholungen. Ja, und bis die Bundesliga wieder losgeht, dauert's auch noch. Erst am 28. August ist es wieder soweit. Welche Alternativen wir

0: Nina Moonshine auf Radio Paloma, 100% deutscher Schlager. Wo sind all die guten Männer hin? Die neuen deutschen Schlager bei uns immer zuerst. In den letzten Wochen wurde oft die Frage gestellt, wer spielt denn heute? Seit Sonntag, seit dem Finale der Fußball-WM, stellen sich viele die Frage, was machen wir bloß heute Abend? 5,5 Wochen Fußball-WM mit 104 Spielen liegen hinter uns. Viele haben sich vermutlich sehr viele Partien angeschaut, sich vielleicht sogar einen neuen Fernseher gekauft. Ja, und nu? Was können Sportfans bis zum Beginn der Bundesliga Ende August jetzt schauen? Das fragen wir Thomas Bremser aus der Radio Paloma Redaktion. Hallo Thomas.
1: Ja, grüß dich.
0: Wer sich jetzt an Fußball gewöhnt hat, welchen Live-Sport gibt's da denn in den kommenden Wochen?
1: Ja, da fallen mir vor allem Testspiele ein. Die Bundesliga-Mannschaften haben ja schon wieder angefangen mit dem Training und manche der Vorbereitungsspiele werden übertragen. Von den einzelnen Clubs, zum Beispiel auf YouTube. The Zone zeigt einige Testspiele der Premier League, etwa von Liverpool, Manchester City oder Chelsea London. Die dritte Liga geht dann schon in rund 2,5 Wochen los. Und um den ersten Pokal geht es am 22. August im Supercup. Bayern trifft da auf Borussia Dortmund.
0: Mhm. Und wenn es jetzt nicht unbedingt Fußball sein muss, Hauptsache Sport, was können wir denn da jetzt schauen?
1: Ja, noch läuft ja die Tour de France bis zum kommenden Wochenende. Und für Sportfans definitiv das Richtige sind die Finals von Donnerstag bis Sonntag. Bei dem Multisport-Event in Hannover werden hunderte deutsche Meisterschaften ausgetragen. In ganz verschiedenen Sportarten. In der Leichtathletik, beim Schwimmen, Stabhochsprung, Beachvolleyball oder 3x3-Basketball. Das nationale Mini-Olympia wird von ARD und ZDF übertragen. Und schon am 11. August beginnen die Schwimm-EM in Paris und die Leichtathletik-EM in Birmingham.
0: Dankeschön, Thomas Bremser aus der Radio Paloma Redaktion.
1: Ja, bitteschön.
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0: Das sind keine Tränen. Der aktuelle Hit von Mitch Keller auf Radio Paloma. 100% deutscher Schlager.
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0: Die Deutsche Bahn plant ein Alkoholverbot an allen 5400 Bahnhöfen in Deutschland. Dazu mehr in den Nachrichten um 12. Gleich nach den Nachrichten habe ich Mary Rose für Sie mit diesem Kulthit. Gleich im Anschluss kommt Ramon Roselli mit seinem aktuellen Hit.
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0: Und jetzt einer der bekanntesten deutschen Schlager überhaupt und derjenige, der Rex Gildo berühmt gemacht hat. Und das war 1972.

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1: Ich bin Katrin Müller. Nach dem Rücktritt von Unionsfraktionschef Jens Spahn läuft die Debatte um die in Deutschland verbotene Leihmutterschaft weiter. Grünen-Fraktionschefin Britta Hasselmann fordert eine neue Auseinandersetzung mit dem Thema. Bildungsministerin Karin Prien zeigt Verständnis für betroffene Paare.
2: Auch die Menschen in Deutschland sind bei dem Thema gespalten. In einer INSA-Umfrage halten 39% das Verbot der Leihmutterschaft für richtig, 41% für falsch. Grünen-Fraktionschefin Hasselmann verweist auf die Empfehlungen einer früheren Regierungskommission. Diese hatte vorgeschlagen, Leihmutterschaft in bestimmten Fällen zuzulassen, zugleich aber vor Missbrauch gewarnt. CDU-Vizechefin Prien kann nach eigenen Worten nachvollziehen, dass betroffene Paare Möglichkeiten im Ausland nutzen, rechnet aber nicht mit einer Kursänderung ihrer Partei. Thomas Pleskin, Nachrichtenredaktion.
1: Die Deutsche Bahn plant ein Alkoholverbot an allen 5.400 Bahnhöfen in Deutschland. Künftig soll bundesweit untersagt sein, auf Bahnsteigen oder in Bahnhofshallen Bier, Wein, Schnaps oder anderen Alkohol zu trinken. Die flächendeckende Umsetzung soll bis Mitte Oktober abgeschlossen sein. Während die Militärschläge der USA im Iran seit inzwischen 10 Nächten in Folge andauern, gibt es laut US-Medien neue Bemühungen um eine Waffenruhe. Katar, Ägypten, Pakistan und weitere Vermittler haben den Kriegsparteien demnach eine 10-tägige Feuerpause vorgeschlagen.
3: Die US-Regierung prüft den Vorschlag, gleichzeitig geht die Gewalt weiter. Das US-Militär meldete neue Angriffe auf militärische Ziele im Iran. Außerdem wurde erneut ein Tanker in der Straße von Hormuz attackiert. Trotz der Vermittlungsbemühungen bleibt unklar, ob beide Seiten überhaupt zu einer neuen Waffenruhe bereit sind. David Riemer, Nachrichtenredaktion.
1: Die Zahl der registrierten Fälle von sexuellem Kindesmissbrauch in Deutschland ist in den vergangenen 5 Jahren deutlich gestiegen. Im vergangenen Jahr zählte die Polizei mehr als 17.120 Fälle. Das waren rund 1.600 mehr als noch im Jahr 2021, wie aus dem Bundeslagebild Sexualdelikte zum Nachteil von Kindern und Jugendlichen des Bundeskriminalamts hervorgeht. Im Vergleich zu 2024 stieg die Zahl der Fälle im vergangenen Jahr um mehr als 770. Die Ermittlungen ergaben erneut, dass in mehr als der Hälfte der Fälle zwischen Opfern und Tatverdächtigen eine Vorbeziehung bestand. Zum Wetter, die aktuelle Vorhersage des Deutschen Wetterdienstes. Vielerorts wechselhaft, von der Mitte bis in den Osten, aber auch Richtung Nord- und Ostbayern und an den Alpen kann es später immer mal nass werden. Sonst meist sonnig und trocken, bei Höchstwerten zwischen 18 und 26 Grad. Am wärmsten wird es im Südwesten. Morgen im Süden wieder sehr sonnig, nördlich des Mainz und bis nach Ostbayern dagegen viele Wolken und Regenschauer. Im Nordosten kurze Gewitter. Die Temperatur steigt auf Werte zwischen 19 und 26 Grad.
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4: Um kurz nach 12 am Dienstagmittag, hallo, ich grüße Sie. 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Gleich Mary Rose nach den Rodensteinern jetzt mit

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Alle Autofahrer haben es schon gemerkt, ausgerechnet jetzt in der Urlaubszeit sind die Spritpreise wieder gestiegen. Die Benzin- und Dieselpreise an den deutschen Tankstellen sind sogar den 8. Tag in Folge gestiegen und liegen damit wieder höher als vor dem Tankrabatt.

0: Bernhard Brink am Dienstagmittag.
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0: Heute geht's um Ross Anthony. Und um Zusammenhalt geht's ihm auch bei seinem aktuellen Post. Er hat sich auf Social Media an seine Fans gewandt und zwar mit dieser Botschaft.
3: Hey meine Lieben, also normalerweise habe ich immer positive Nachrichten, aber heute ist leider ein trauriges Nachricht, Christian. Wir sind gerade in den Weinbergen hier oben und für einige Tage gab es einen richtigen Sturm. Ne? Und wie man sieht, es sieht nicht mehr so schön aus.
0: Das ist leicht untertrieben, denn Ende letzter Woche hat ein schweres Unwetter viele Weinberge im Lemberger Land komplett zerstört. Rund 40 Hektar sind betroffen. Für die Winzerinnen und Winzer ist das ein schwerer Schicksalsschlag. Nur wenige Wochen vor der Weinlese ist ein großer Teil ihrer Ernte verloren gegangen. Viele Monate harter Arbeit wurden innerhalb weniger Minuten zerstört. Das Lemberger Land verbindet Ross Anthony auch mit einem eigenen Projekt. Gemeinsam mit seinem Ehemann Paul Reeves hat er dort den Wein Ross and Paul entwickelt. Nun nutzt er seine Reichweite, um auf die Situation aufmerksam zu machen und seine Community um Unterstützung zu bitten. Jede Flasche zählt, sagt er. Es muss auch nicht der Ross and Paul Wein sein. Hauptsache, er kommt aus dem Lemberger Land. So könne man die Winzerinnen und Winzer vor Ort unterstützen und vielleicht dazu beitragen, dass sie dieses Jahr ohne Ernte überstehen können. Bestellungen sind möglich im Onlineshop des Lemberger Lands.
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0: Carina Klüber auf Radio Paloma, 100% deutscher Schlager. Für immer Ti Amo, die neuen deutschen Schlager, bei uns immer zuerst.
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0: Cora mit Amsterdam auf Radio Paloma, 100% deutscher Schlager. Nach dem Rücktritt von Unionsfraktionschef Jens Spahn läuft die Debatte um die in Deutschland verbotene Leihmutterschaft weiter. Dazu mehr in den Nachrichten um 13 Uhr. Nino De Angelo hören wir in der nächsten Stunde mit diesem Kulthit. Gabriela Massa ist auch dabei in der nächsten Stunde mit ihrem aktuellen Hit.
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0: Und jetzt für mehr Abwechslung aus dem Radio Paloma Stream Party Schlager Olaf Berger mit dieser Frage.

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1: Ich bin Katrin Müller. Die Zahl der registrierten Fälle von sexuellem Kindesmissbrauch in Deutschland steigt weiter an. Das zeigt das neue Bundeslagebild des Bundeskriminalamts. Im vergangenen Jahr registrierte die Polizei mehr als 17.100 Fälle. Das sind rund 770 mehr als im Vorjahr und etwa 1.600 mehr als noch vor 5 Jahren.
2: Es sind erschreckende Zahlen und die Opfer waren vor allem Mädchen. Sie waren häufiger betroffen als Jungen und in mehr als der Hälfte aller Fälle kannten sich Opfer und Täter. Also sexuelle Gewalt gegen Kinder findet vor allem im familiären und persönlichen Umfeld statt. Wichtig auch, in der Statistik sind die Fälle erfasst, die der Polizei bekannt sind. Die Dunkelziffer, sagen die Behörden, die sei viel höher. Claudia Wächter, Nachrichtenredaktion.
1: Die Bundesregierung hat verschiedene Reformen angekündigt, die Wirtschaft beklagt aber nach wie vor zu hohe Lohnnebenkosten. Handwerkspräsident Jörg Dittrich spricht sich dafür aus, dass auch zu diesem Thema eine Kommission Reformideen ausarbeitet, nach dem Vorbild der Rentenkommission.
3: Beiträge zur Kranken-, Renten-, Arbeitslosen- und Pflegeversicherung müssen runter, denn sie sind aus Sicht von Handwerkspräsident Dittrich ein Nachteil für alle, die arbeiten, weil sie sich weniger leisten können, und genauso für Arbeitgeber, weil sie Teil der Personalkosten sind. Hier anzusetzen, sieht er als Möglichkeit für den von der Regierung versprochenen großen Wurf. Die geplante Steuerreform reiche dafür nicht aus. Weil eine Kommission einzusetzen schon bei der Rente geklappt habe, sieht Dittrich darin den richtigen Ansatzpunkt. Jan-Henner Reitze, Nachrichtenredaktion.
1: Nach dem Rücktritt von Unionsfraktionschef Jens Spahn geht die Suche nach einem Nachfolger weiter und auch die Debatte um das Thema Leihmutterschaft. Bundesbildungsministerin Karin Prien geht nicht davon aus, dass die CDU ihre Position dazu zeitnah ändert. In einem Interview mit The Pioneer verwies sie darauf, dass die CDU ihre Programmatik erst im Februar mit einem Parteitagsbeschluss verschärft habe. Die Deutsche Bahn plant ein Alkoholverbot an allen 5.400 Bahnhöfen in Deutschland. Künftig soll es bundesweit untersagt sein, auf Bahnsteigen oder in Bahnhofshallen Bier, Wein, Schnaps oder anderen Alkohol zu trinken. Die flächendeckende Umsetzung soll bis Mitte Oktober abgeschlossen sein. Zum Wetter, die aktuelle Vorhersage des Deutschen Wetterdienstes. Vielerorts wechselhaft, von der Mitte bis in den Osten, aber auch Richtung Nord- und Ostbayern und an den Alpen kann es später immer mal nass werden. Sonst meist sonnig und trocken, bei Höchstwerten zwischen 18 und 26 Grad. Am wärmsten wird es im Südwesten. Morgen im Süden wieder sehr sonnig, nördlich des Mainz und bis nach Ostbayern dagegen viele Wolken und Regenschauer. Im Nordosten kurze Gewitter. Die Temperatur steigt auf Werte zwischen 19 und 26 Grad.
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4: Schönen Dienstagmittag. Hallo, ich grüße Sie. Wir haben es kurz nach 13 Uhr, der 21. Juli. Ein schöner Sommertag heute, nicht zu kalt und nicht zu heiß. Und wir schauen schon mal dahin, wo man ohne warme Kleidung nicht sehr weit kommt. Wir gehen ein halbes Jahr in die Zukunft und sind gedanklich im März 2027. 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Gleich Pietro Basile nach Vanessa Mai jetzt mit Sommerwind.

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Immer mehr Männer geben zu, dass sie durchaus Schönheitseingriffe bei sich machen lassen würden. Sei es neue Zähne, Bauchweg-OPs, Oberlidstraffungen oder transplantierte Haare. Aber dabei wollen sie sparen. Laut einer Umfrage würde jeder zweite Mann in Deutschland für eine Schönheits-OP ins Ausland reisen, wenn sie dort deutlich günstiger wäre.

0: Judy Weiss auf Radio Paloma, 100% deutscher Schlager. Wir sind Gezeiten, die neuen deutschen Schlager bei uns immer zuerst. Der Sommer läuft, doch ein eindeutiger Sommerhit des Jahres lässt noch auf sich warten. Ein Kandidat ist gut genug von Kitschkrieg, Blumengarten und Shirin David, der die Charts erobern konnte und auch international viral ging. Aber auch Shakira und Burna Boy sowie mehrere sommerliche Hausnummern mischen im Rennen mit. Und dazu begrüße ich jetzt Thomas Beskin aus der Radio Paloma Redaktion.
1: Hallo.
0: Thomas, wie gut stehen die Chancen denn, dass gut genug tatsächlich der Sommerhit des Jahres 2026 wird?
1: Ja, gut genug gehört nach Einschätzung der GfK definitiv zur engen Auswahl. Der Song ist ein echter Ohrwurm, stand im Juni 2 Wochen auf Platz 1 der deutschen Charts, ging vor allem in den USA viral wegen eines Textverhörers. Die Amerikaner verstehen dann nämlich nicht, du bist gut genug, sondern du be scoot canoe, also völlig sinnfreie Kunstwörter. Inzwischen ist allerdings Die Die von Shakira und Burna Boy vorbeigezogen und hält sich seit 3 Wochen an der Spitze. Dazu kommt der Auftritt der beiden bei der Halbzeitshow des WM-Finales. Der Song hat also gerade ordentlich Rückenwind.
0: Und was glaubst du, wann wird die Entscheidung fallen? Und worauf kommt es bei einem Sommerhit eigentlich an?
1: Da lohnt sich vielleicht noch ein bisschen Geduld, denn in den vergangenen Jahren stand der Sommerhit oft erst Mitte oder sogar Ende August fest. Gut möglich also, dass wir den entscheidenden Song noch gar nicht kennen. Wichtig sind eine eingängige Melodie, ein Text zum Mitsingen, tanzbarer Rhythmus und ein viraler Effekt. Außerdem sollte der Titel möglichst Platz 1 der Charts erreicht haben. Im Rennen sind momentan auch noch gleich 2 sommerliche Latin-House-Songs des französischen DJs Ugel und der Titel Kilimanjaro von Summer Jam und Billa Joe.
0: Vielen Dank, Thomas Beskin aus der Radio Paloma Redaktion.
1: Ja, gerne. Tschüss.
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1: Anna-Maria Zivkov auf Radio Paloma, 100% deutscher Schlager. Wir sind auf der Suche nach dem jodelnden Skifahrer bei uns im Programm. Wenn er losjodelt, ist das Ihr Zeichen, bei uns anzurufen unter 0181 600 700, bundesweit zum Ortstarif. Aus allen Netzen, es geht um die 13. Schlagerparty-Woche mit Sonne, Schnee, Ski und Party. Und zwar in der Zeit vom 14. bis 21. März. Und das im schönen Südtirol. Und nicht nur ich habe das Jodeln gehört, unsere Leitungen blinken wie wild. Ich gehe jetzt mal in Leitung Nummer 12. Hallo, hier ist Radio Paloma. Ich bin Claudia Landgraf. Mit wem?
2: Mit dem Mirko Sievers.
1: Hallo Mirko, ich grüße Sie.
2: Das ist ja, weil ich Internetradio höre, das ist versetzt. Und dann muss man aktualisieren. Ich wäre wahnsinnig.
1: Ja, aber ich sage es mal so, es ist der erste Schritt. Sie sind jetzt erstmal drin im Lostopf. Das ist schon mal was. Also das muss ich schon sagen. Ja?
2: Ist die Gänsehaut. Bis oben hin.
1: Und wenn es klappen sollte, Mirko, dann ist es schon was Tolles, denn dann kann man sich jetzt schon im Sommer freuen auf März nächsten Jahres. Das wäre was für Sie. Okay, Mirko, also Sie sind drin im Lostopf. Der erste Schritt ist getan. Viel Glück bei der Auslosung wünsche ich jetzt schon mal und einfach Dankeschön fürs Radio Paloma hören, okay?
2: Aber sowas von, immer wieder.
1: Toi, toi, toi. Tschüss, liebe Grüße.
2: Vielen Dank. Ja, danke, danke.
1: Nach dem Rücktritt von Unionsfraktionschef Jens Spahn läuft die Debatte um die in Deutschland verbotene Leihmutterschaft weiter. Dazu mehr in den Nachrichten um 14 Uhr. Gleich nach den Nachrichten hören wir Genghis Khan mit diesem Kulthit. Frank Lukas ist auch dabei in der nächsten Stunde mit seinem aktuellen Hit. Und jetzt ein Evergreen aus dem Jahr 1968. Und zwar ein Song, den Ramon Roselli auch schon mal gecovert hat und damit auch ziemlich erfolgreich war. Wir hören jetzt aber das Original von Peter Alexander.

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1: Ich bin Thomas Brockt. Die Zahl der registrierten Fälle sexuellen Kindesmissbrauchs in Deutschland ist weiter gestiegen. Das Bundeskriminalamt erfasste im vergangenen Jahr rund 17.100 Fälle, etwa 800 mehr als im Vorjahr und rund 1.600 mehr als vor 4 Jahren.
2: Vor allem im digitalen Raum werden Kinder immer häufiger zu Opfern. Dort suchen Täter gezielt sexuelle Kontakte zu Minderjährigen, nutzen noch neue Methoden mithilfe künstlicher Intelligenz. Bundesinnenminister Dobrindt, der spricht von einem dramatischen Anstieg der Fälle im Netz und fordert, wir müssen unsere Kinder dort besser schützen. Und er betont, die Statistik zählt nur die bekannten Fälle. Die Dunkelziffer sei weitaus höher. Claudia Wächter, Nachrichtenredaktion.
1: In der Diskussion über die Nachfolge des zurückgetretenen Unionsfraktionschefs Spahn hat Bundesinnenminister Dobrindt Fragen zu seinem möglichen Interesse an dem Amt abgeblockt. Er verstehe das Interesse an dieser Frage, sagte der CSU-Politiker. Er wolle zu diesen Personalspekulationen aber keinen Beitrag leisten und setze auf ein geordnetes Verfahren. Dobrindt wird neben anderen Politikern als möglicher Nachfolger von Spahn gehandelt. Die Deutsche Bahn plant ein Alkoholverbot an allen 5.400 Bahnhöfen in Deutschland. Künftig soll es bundesweit verboten sein, auf Bahnsteigen oder in Bahnhofshallen außerhalb der Bahnhofsgastronomie Alkohol zu trinken. Die Umsetzung soll bis Mitte Oktober abgeschlossen sein.
3: Bahnchefin Paller verspricht sich dadurch mehr Ordnung und Sicherheit auf Bahnhöfen, aber auch in Zügen. Außerdem mehr Schutz von Mitarbeitenden und Reisenden. Wer gegen das Verbot verstößt, muss mit einem Platzverweis rechnen. Bei wiederholten Verstößen droht ein dauerhaftes Hausverbot. Die Bahn hofft langfristig auch auf weniger Streitigkeiten. Erfahrungen am Hamburger Hauptbahnhof hätten gezeigt, dass Konflikte nach einem Alkoholverbot deutlich zurückgegangen sind. David Riemer, Nachrichtenredaktion.
1: Wer diesen Sommer ins kühle Nass springen will, muss für den Schwimmbadeintritt etwas tiefer in die Tasche greifen. Im Juni 2026 kostete nach Angaben des Statistischen Bundesamtes der Besuch eines Schwimmbads 3,6% mehr als ein Jahr zuvor. Damit verteuerten sich die Eintrittspreise deutlich stärker als die allgemeine Teuerungsrate von 2,3%. Ausrüstung wie Sonnenschirme und Badebekleidung war dagegen etwas günstiger. Zum Wetter, die aktuelle Vorhersage des Deutschen Wetterdienstes. Von den zentralen Mittelgebirgen bis in den Osten und in Teilen Bayerns Quellwolken. Es kann auch immer mal regnen, ansonsten oft sonnig und trocken. Die Höchstwerte bewegen sich zwischen 18 und 24 Grad, im Südwesten bis 26 Grad. Morgen bis zur Mainlinie grau und regnerisch, im Nordosten örtlich Gewitter, im Süden dagegen wieder viel Sonne. Die Temperatur steigt auf Werte zwischen 19 und 26, am Oberrhein bis auf 29 Grad.
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4: Schönen Nachmittag, hallo, willkommen. Es ist kurz nach 14 Uhr am Dienstag, der 21. Juli 2026. Bis zum 14. März 2027 ist es noch eine Weile hin, ja. Das weiß ich, das gebe ich zu. Aber wir haben heute Morgen ja bei unseren Muntermachern gehört, wie gut die Vorfreude auf den Urlaub tut. Und wenn Sie bei uns die 13. Schlagerparty-Woche 2027 mit hoffentlich viel Sonne, blauem Himmel, Schnee, Ski und Party gewinnen können, dann dauert die Vorfreude ganze 8 Monate. Also achten Sie weiterhin auf unseren jodelnden Skifahrer. Sobald er zwischen zwei Hits zu hören ist, dann bitte anrufen für Ihren Platz im Lostopf unter dieser Nummer, der 0181 600 700 bundesweit aus allen Netzen zum Ortstarif. Es kann jederzeit wieder soweit sein. Gleich die Nockis nach Hanna jetzt und Amore in Italia.

0: Frank Lukas auf Radio Paloma, 100% deutscher Schlager. Urlaubszeit in Deutschland, voll im Trend, liegt gerade und auch schon seit 2-3 Jahren eigentlich, Urlaub mit dem Wohnmobil. Vor allem bei denen, die die Freiheit lieben, gerne individuell reisen und dabei trotzdem nicht auf einen gewissen Komfort verzichten möchten. Und natürlich geht das auch mit einem gemieteten Wohnmobil, da muss man nicht Eigentümer sein. Und für alle, die damit zum ersten Mal einen Trip planen und vorbereiten, hat mein Kollege Mario Hartwig jetzt noch ein paar gute Tipps.
1: Wer ein gemietetes Wohnmobil übernimmt, sollte unbedingt erstmal checken, ob ein Warndreieck, Warnwesten und ein Verbandskasten an Bord ist. Diese Dinge sind nämlich gesetzlich vorgeschrieben.
2: Was ich immer noch empfehle, ist, einen Feuerlöscher mitzunehmen. Der ist nicht gesetzlich vorgeschrieben, ist aber im Falle des Falles sehr wichtig. Kann man in jedem Campingfachgeschäft kaufen. Ja, und um ganz sicher zu sein, sollte man immer kontrollieren, ob man für eine Panne mit dem Reifen auch ein entsprechendes Reifenkit mit Wagenheber dabei hat.
1: So Anke Benz, Camping-Expertin der Ergo Reiseversicherung. Eine Gasflasche und Geschirr für die Küche kann man meistens zusätzlich mieten. Und wer sich Packlisten für Kleidung, Hygieneartikel und Lebensmittel aus dem Internet runterlädt, kann mit dem gemieteten Wohnmobil Freiheit pur genießen. Oder?
2: Jein, also wild campen, das heißt sich irgendwo hinstellen und da ein, zwei Tägchen zu bleiben. Das ist in Deutschland und auch in vielen anderen europäischen Ländern gesetzlich verboten. Deswegen empfehle ich immer, gucken Sie vorher nach, wie die Gesetzeslage ist. Aber es gibt einmal die Möglichkeit, über die diversen Internetportale sich schon einen etwas lauschigeren Platz im Vorfeld zu buchen. Oder man bucht von vornherein gleich einen Campingplatz oder die offiziell ausgewiesenen Wohnmobilstellplätze haben viele Städte mittlerweile. Und es gibt auch Privatleute, die das anbieten.
1: Keine Gedanken muss man sich dagegen über die EU-weit vorgeschriebene Haftpflichtversicherung für Wohnmobile machen. Die ist nämlich in der Regel im Mietpreis enthalten.
2: Wenn man sich aber gegen Diebstahl, selbstverschuldete Unfälle, Beschädigungen durch Stürme oder Ähnliches absichern möchte, dann empfiehlt es sich, sich mit einer zusätzlichen Campingversicherung abzusichern. Am besten eine, die auch noch zusätzlich das mitgeführte Gepäck, Fahrräder und alles, was man so dabei hat, absichert. Und es ist natürlich auch immer gut, wenn ein Campingplatz aus welchen Gründen auch immer überbucht ist, dass man hier eine Zusatzübernachtung bekommt.
0: Rät Anke Benz, Camping-Expertin der Ergo Reiseversicherung.
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Dres Cordalis Petri mit ihrer Version von Ein Bett im Kornfeld auf Radio Paloma 100% deutscher Schlager. Auf dem Erdbeerfeld sah es dieses Jahr für die Landwirte eher mau aus. 2026 wurden so wenig Erdbeeren geerntet wie seit 30 Jahren nicht mehr. Auch beim Spargel ging nach Angaben des Statistischen Bundesamtes die Erntemenge ordentlich zurück. Bei den Erdbeeren war es mit 71.300 Tonnen sage und schreibe 11,3% weniger Ernte.

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0: Julia Lindholm auf Radio Paloma, 100% deutscher Schlager. Bleiben, wenn's am schönsten ist. Die neuen deutschen Schlager bei uns immer zuerst. Die Eintrittspreise in den Freibädern in Deutschland sind laut Statistischem Bundesamt im Juni um 3,6% gestiegen. Dazu mehr in den Nachrichten um 15 Uhr. Gleich nach den Nachrichten übernimmt Adrian Marton mit seiner Feierabendshow und dann mit diesem Kulthit von Bernhard Brink in der nächsten Stunde. Und dafür auch Eva Luginger dabei in der nächsten Stunde mit ihrem neuen Hit. Ich wünsche Ihnen viel Spaß, einen schönen Nachmittag, bedanke mich fürs Zuhören und ich darf mich für mehr Abwechslung jetzt mit Vincent Groß für heute verabschieden. Tschüss, bis morgen.
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1: Ich bin Thomas Brock. Die Zahl der registrierten Fälle sexuellen Kindesmissbrauchs in Deutschland steigt weiter an, vor allem online, also im Netz. Das zeigt das neue Bundeslagebild des Bundeskriminalamts. Im vergangenen Jahr registrierte die Polizei insgesamt mehr als 17.100 Fälle. Das sind rund 770 mehr als im Vorjahr.
2: Es sind erschreckende Zahlen und die Opfer waren vor allem Mädchen. Sie waren häufiger betroffen als Jungen und in mehr als der Hälfte aller Fälle kannten sich Opfer und Täter. Also sexuelle Gewalt gegen Kinder findet vor allem im familiären und persönlichen Umfeld statt. Wichtig auch, in der Statistik sind die Fälle erfasst, die der Polizei bekannt sind. Die Dunkelziffer, sagen die Behörden, die sei viel höher. Claudia Wächter, Nachrichtenredaktion.
1: In der Diskussion über die Nachfolge des zurückgetretenen Unionsfraktionschefs Spahn hat Bundesinnenminister Dobrindt Fragen zu seinem möglichen Interesse an dem Amt abgeblockt. Er verstehe das Interesse an dieser Frage, sagte der CSU-Politiker. Er wolle zu diesen Personalspekulationen aber keinen Beitrag leisten und setze auf ein geordnetes Verfahren. Dobrindt wird neben anderen Politikern als möglicher Nachfolger von Spahn gehandelt. Nahe der weltberühmten Akropolis in Athen hat ein Mann mehrere Passanten mit einem Messer bedroht. Anschließend griff er ein Touristenpaar aus den USA an und verletzte die beiden.
3: Der Täter bedrohte zunächst Passanten vor der Akropolis. Eine Zeugin alarmierte sofort die Polizei. Doch noch bevor die Einsatzkräfte eingreifen konnten, ging der Mann auf ein Touristenpaar aus den USA los. Der mutmaßliche Täter wurde festgenommen. Er soll ein psychisch kranker 60-jähriger Grieche sein. Der Bereich rund um die Akropolis war während des Polizeieinsatzes zeitweise abgesperrt. Inzwischen können Besucher das berühmte Wahrzeichen Athens wieder wie gewohnt besichtigen. Aus Athen, Takis Safos.
1: Wer diesen Sommer ins kühle Nass springen will, muss für den Schwimmbadeintritt etwas tiefer in die Tasche greifen. Im Juni 2026 kostete laut Statistischem Bundesamt der Besuch eines Schwimmbads 3,6% mehr als ein Jahr zuvor. Ausrüstung wie Sonnenschirme oder Badebekleidung war dagegen etwas günstiger. Zum Wetter, die aktuelle Vorhersage des Deutschen Wetterdienstes. Von den zentralen Mittelgebirgen bis in den Osten und in Teilen Bayerns Quellwolken. Es kann auch immer mal regnen, ansonsten oft sonnig und trocken. Die Höchstwerte bewegen sich zwischen 18 und 24 Grad, im Südwesten bis 26 Grad. Morgen bis zur Mainlinie grau und regnerisch, im Nordosten örtlich Gewitter, im Süden dagegen wieder viel Sonne. Die Temperatur steigt auf Werte zwischen 19 und 26, am Oberrhein bis auf 29 Grad.
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4: Um kurz nach 15 Uhr, ich wünsche Ihnen einen schönen Dienstag. Ja, fußballerisch, da sage ich Ihnen nichts Neues, gab es für Deutschland ja zuletzt nicht so viel zu feiern. Ne? Nach dem frühen Aus bei der Weltmeisterschaft ist die deutsche Nationalmannschaft in der FIFA-Weltrangliste sogar nun auf Platz 12 abgerutscht. Das noch hinter Mexiko und Kolumbien. Ja, Platz 12 ist ja auch immer eine Frage der Perspektive. Ne? Ich meine, beim Eurovision Song Contest, da würden wir uns über so eine Platzierung wahrscheinlich riesig freuen. Ja, apropos gute Stimmung, für die sorgen wir einfach selbst. 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Dafür achten Sie einfach weiter auf unseren jodelnden Skifahrer. Hören Sie den, rufen Sie an und sichern sich Ihren Platz im Lostopf 0181 600 700, bundesweit aus allen Netzen zum Ortstarif. Guten Start für Sie in diesen Feierabend, jetzt mit Beatrice Egli und Nick P.

Durch den Nachmittag mit Madeleine Rausch auf Radio Paloma, 100% deutscher Schlager. Ja, jeder von uns kennt wahrscheinlich dieses Gefühl. Es gibt Tage, da läuft einfach alles schief. Und genau so einen Tag hat jetzt auch Vincent Groß erlebt. Ja, was genau passiert ist, hören Sie gleich hier bei uns in den Star News. Wir bringen Sie immer näher an die Stars.

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0: Ja, und da geht's heute Nachmittag um Vincent Groß. Ja, von wegen Chill-Out-Time. Ich bin mir sicher, so hatte sich Vincent Groß seinen Feierabend bestimmt nicht vorgestellt. Ja, was ist passiert? Der Schlagerstar, der hat auf Instagram von einem ja sehr abenteuerlichen Erlebnis berichtet. Vincent wollte nach Hause in seine Wohnung in Basel, doch schon auf den letzten Metern ging plötzlich gar nichts mehr. Der Grund, Vincent, der blieb bei hochsommerlichen 40 Grad stecken im Aufzug. Zum Glück ließ die Feuerwehr nicht lange auf sich warten und befreite den Sänger aus seiner Lage. Doch damit war das Chaos noch lange nicht vorbei. Weil der Aufzug außer Betrieb war, wollte Vincent über das Treppenhaus in seine Wohnung gelangen. Dort folgte allerdings die nächste böse Überraschung. Seinen Ersatzschlüssel hatte er von innen im Schloss stecken lassen. Heißt im Klartext, der einzige Zugang zu seiner Wohnung führt ausgerechnet über den kaputten Aufzug. Ja, mit viel Humor nahm Vincent das Ganze dann trotzdem. In seiner Instagram-Story wandte er sich kurzerhand an seine Fans und fragte augenzwinkernd, hat jemand noch eine Couch in Basel zu vergeben? Ja, bleibt zu hoffen, dass der Aufzug schnell wieder funktioniert oder Vincent Groß vielleicht doch noch einen Schlafplatz gefunden hat.
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0: entdeckt wurden. Darin steckte die Speisekarte eines Rheindampfers und auf der Rückseite eine handgeschriebene Nachricht eines jungen Ehepaars auf der Suche nach Brieffreunden. Ja, die Flasche lag jahrzehntelang verborgen im Boden und kam eben erst jetzt wieder ans Tageslicht. Die Speisekarte, die soll künftig im Stadtmuseum ausgestellt werden. Und noch schöner, die Stadt möchte nun sogar die Verfasser der Nachricht oder deren Nachkommen ausfindig machen. Ja, wer weiß, vielleicht führt diese kleine Zeitkapsel fast 7 Jahrzehnte später tatsächlich noch Menschen zusammen.
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0: Der Dienstagnachmittag mit Daniel Sommer auf Radio Paloma, 100% deutscher Schlager. Die Diskussion um die künftige Fraktionsspitze bei CDU und CSU geht weiter. Mehr dazu gleich hier in den Nachrichten um 16 Uhr. In der nächsten Stunde freue ich mich dann auf neue Musik von Maria Levin. Lass uns Außerdem hören wir einen Kultschlager von Roy Black.
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0: Barfuß im Regen geht's jetzt in den Feierabend. Ja, als Kind war das ja irgendwie noch völlig normal, ne? Barfuß im Regen. Heute denkt man da zuerst an nasse Schuhe, an rutschige Gehwege und die Frage, ob das Handy denn auch wirklich wasserdicht ist. Ja, ist wichtig. Michael Holm, der erinnert uns jetzt daran, dass ein kleiner Sommerregen manchmal aber auch richtig schön sein kann. Hier ist Barfuß im Regen, Michael Holm.

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1: Ich bin Thomas Brock. Bahnchefin Palla will das Trinken von Bier, Wein und Schnaps bis zum Herbst in allen Bahnhöfen verbieten. Bundesinnenminister Dobrindt zeigt sich dafür offen. Er sieht aber ein Problem. Wie soll ein mögliches Verbot durchgesetzt werden?
2: Innenminister Dobrindt will jetzt erstmal von der Bahnchefin wissen, was die Grundlage für ihren Vorschlag ist. Denn die Polizeigewerkschaften äußern schon Bedenken, wie ein Alkoholverbot durchzusetzen sei. Zu wenig Personal dafür, heißt es von der Gewerkschaft der Polizei, die neben der Bahn für die Sicherheit an Bahnhöfen zuständig ist. Und der Vorsitzende der Bundespolizeigewerkschaft meint sogar, dass seine Kolleginnen und Kollegen für das Durchsetzen eines Alkoholverbots gerade nicht zuständig seien. Thomas Thonfeld, Nachrichtenredaktion.
1: Die Zahl der registrierten Fälle sexuellen Kindesmissbrauchs in Deutschland ist weiter gestiegen. Das Bundeskriminalamt erfasste im vergangenen Jahr rund 17.100 Fälle, etwa 800 mehr als im Vorjahr und rund 1.600 mehr als vor 5 Jahren. Die Ermittlungen ergaben erneut, dass in mehr als der Hälfte der Fälle zwischen Opfern und Tatverdächtigen eine Vorbeziehung bestand. Wer diesen Sommer ins kühle Nass springen will, muss für den Schwimmbadeintritt etwas tiefer in die Tasche greifen. Im Juni kostete nach Angaben des Statistischen Bundesamtes der Besuch eines Schwimmbads 3,6% mehr als vor einem Jahr.
3: Ein Ferientag im Schwimmbad kann für eine Familie ganz schön teuer werden. Im Vergleich die Verbraucherpreise, die sind nur um gut 2% geklettert in diesem Zeitraum. Die gute Nachricht, ein Sonnenschirm am Beckenrand oder die Badehose, das alles ist etwas günstiger geworden. Und mit dem Auto fahren wir rund 10 Minuten bis ins nächste Frei- oder Naturbad im Durchschnitt. Auf dem Land, da dauert die Fahrt zur Abkühlung auch manchmal länger. Claudia Wächter, Nachrichtenredaktion.
1: Nach den tödlichen Schüssen auf 6 Menschen in Stade ist der mutmaßliche Täter in Untersuchungshaft gestorben. Ein Mitarbeiter des Gefängnisses fand den 45-Jährigen leblos in seiner Zelle in Bremervörde, wie das niedersächsische Justizministerium mitteilte. Ermittler gehen von Suizid aus, es gebe keine Hinweise auf ein Verbrechen. Der Mann soll Ende Juni in einer Mutter-Kind-Einrichtung 6 Menschen getötet haben. Hintergrund war nach bisherigen Erkenntnissen ein Sorgerechtsstreit. Zum Wetter, die aktuelle Vorhersage des Deutschen Wetterdienstes. Von den zentralen Mittelgebirgen bis in den Osten und in Teilen Bayerns Quellwolken. Es kann auch immer mal regnen, ansonsten oft sonnig und trocken. Die Höchstwerte bewegen sich zwischen 18 und 24 Grad, im Südwesten bis 26 Grad. Morgen bis zur Mainlinie grau und regnerisch, im Nordosten örtlich Gewitter, im Süden dagegen wieder viel Sonne. Die Temperatur steigt auf Werte zwischen 19 und 26, am Oberrhein bis auf 29 Grad.
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4: Um kurz nach 16 Uhr. Ich wünsche Ihnen guten Start in diesen Feierabend. Und ich kann nur hoffen, dass Sie nachher nicht unbedingt noch an die Tanke müssen. Wenn Sie es nicht eh schon selbst in der Brieftasche gemerkt haben, die Preise für Benzin und Diesel sind inzwischen den 8. Tag in Folge gestiegen und liegen damit sogar wieder über dem Niveau des früheren Tankrabatts. 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Oh ja! Wenn Sie unseren jodelnden Skifahrer wieder zwischen 2 Hits hören, rufen Sie an und sichern sich Ihren Platz im Lostopf 0181 600 700 bundesweit aus allen Netzen zum Ortstarif. Kommen Sie gut rein in diesen Feierabend, jetzt mit Roy Black und Simone.

Ella endlich auf Radio Paloma, 100% deutscher Schlager. Ja, das Feierabendbier am Bahnhof, das könnte bald Geschichte sein. Sie haben es vielleicht mitbekommen, die Deutsche Bahn, die will Alkohol an ihren Bahnhöfen bundesweit verbieten. Ja, warum sie das plant und warum der Vorschlag auch für Kritik sorgt, klären wir gleich hier nach Sarah Engels und Uli Bastian.

0: Sarah Engels und DJ Herzbeat hier auf Radio Paloma, 100% deutscher Schlager. Ja, für viele gehört auf Reisen der Kaffee am Bahnsteig dazu, für andere vielleicht auch mal ein Feierabendbier, bevor der Zug kommt. Doch genau das könnte an deutschen Bahnhöfen bald Geschichte sein. Die Deutsche Bahn, die will Alkohol an ihren Bahnhöfen bundesweit verbieten. Die Begründung: mehr Sicherheit, weniger Ärger und ein angenehmeres Umfeld für Reisende. Doch der Vorstoß, der sorgt auch für Diskussionen. Thomas Bremser aus der Radio Paloma Redaktion.
1: Grüß dich.
0: Ja, Thomas, warum will die Bahn denn Bier, Wein und Schnaps an Bahnhöfen verbieten?
1: Mehr Ordnung und mehr Sicherheit. Damit begründet die Bahn ihre Pläne. Die sollen bis Mitte Oktober umgesetzt werden. Erst am Freitag hat ja ein betrunkener Fahrgast einen Bahnmitarbeiter geschlagen und getreten. Der ist dann durch die Tür nach draußen gefallen. Und auch die Passagiere sollen sich sicherer fühlen. An einigen großen Bahnhöfen gilt das Verbot schon. In Hamburg sei seitdem die Zahl der Konflikte spürbar zurückgegangen, sagt die Bahn. Und es wird natürlich ohne Glasflaschen und Dosen auch sauberer.
0: Mhm. Hört sich eigentlich erstmal alles sehr sinnvoll an, aber was spricht denn gegen das Verbot?
1: Die große Frage: wer soll das Verbot eigentlich kontrollieren? Die Bundespolizei ist unterbesetzt und die Bahnmitarbeiter haben ja schon jetzt oft Ärger mit Fahrgästen. Wenn die jetzt noch Horden von Fußballfans oder Konzertgängern die Bierflasche wegnehmen sollen, dürfte das die Lage nochmal verschärfen. Und was soll das Verbot in Bahnhöfen bringen, wenn die Leute auf dem Weg dorthin trinken dürfen, in Bahnhofskneipen und auch im Zug selbst? Denn da darf ich mein Bier und Wein weiter problemlos mitbringen und trinken. Die Bahn selbst will auch weiter Alkohol verkaufen im Bordbistro.
0: Tja, eigentlich eine gute Idee, aber wie so oft nicht bis zu Ende gedacht. Dankeschön für die Infos, Thomas.
1: Ja, bitteschön.
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0: Frische Musik von Maria Levin, wie beim ersten Tanz. Die neuen deutschen Schlager, die hören Sie bei uns immer zuerst. 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Ja, und unseren jodelnden Skifahrer. Oh ja! Haben Sie, glaube ich, auch gehört. Wer denn noch?
1: Ja, hallo, hier ist Gabi Friedis.
0: Gabi, von wo rufen Sie an?
1: Aus Ferl.
0: Mhm. Und Sie haben auch unseren jodelnden Skifahrer gehört?
1: Ja, meine Enkelin hat das gerade gehört. Die sind da und die sagte, Omi, der jodelnde Skifahrer ist da.
0: Oha, na dann erstmal Kompliment an Ihre Enkelin, dass sie so spitze Ohren hat. Ja, und was soll ich sagen, Gabi, damit sind Sie jetzt auch drin im Lostopf für die 13. Schlagerpartywoche 2027. Wären doch schöne Aussichten, ne?
1: Ja, das wäre super.
0: Gabi, ich drücke Ihnen auf jeden Fall ganz kräftig die Daumen. Also wenn Ihr Telefon klingelt, unbedingt rangehen. Sie sind drin im Lostopf, das kann Ihnen jetzt keiner mehr nehmen. Und dann ja, wünsche ich Ihnen ganz viel Glück dafür, ne?
1: Ja, danke schön.
0: Ja, und auch Sie achten einfach weiter auf unseren jodelnden Skifahrer. Oh ja! Hören Sie den, rufen Sie an und sichern sich Ihren Platz im Lostopf 0181 600 700 bundesweit aus allen Netzen zum Ortstarif.
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0: Marianne Rosenberg auf Radio Paloma, 100% deutscher Schlager. Die Deutsche Bahn plant ein Alkoholverbot an allen 5400 Bahnhöfen in Deutschland. Mehr dazu gleich hier in den Nachrichten um 17 Uhr. In der nächsten Stunde freue ich mich dann auf Nina Mondschein.
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0: Außerdem hören wir einen Kultschlager von Howard Carpendale.
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0: Ja, und für noch mehr Abwechslung jetzt ein Lied, dessen Titel eigentlich das schönste Kompliment überhaupt ist, weil du mich unheimlich glücklich machst. Ja, das hört man eigentlich auch nur noch viel zu selten. Ne? Stattdessen gibt's im Alltag eher so ein kurzes, hast du den Müll schon rausgebracht? Ja, vielleicht ist so ein kleines, spontanes Kompliment für die Partnerin oder den Partner heute Abend genau das Richtige. Hier sind die Paldauer mit, weil du mich unheimlich glücklich machst.

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1: Ich bin Thomas Brock. Die Zahl der registrierten Fälle sexuellen Kindesmissbrauchs in Deutschland ist weiter gestiegen. Das Bundeskriminalamt erfasste im vergangenen Jahr rund 17.100 Fälle, etwa 800 mehr als im Vorjahr und rund 1.600 mehr als vor 4 Jahren.
2: Vor allem im digitalen Raum werden Kinder immer häufiger zu Opfern. Dort suchen Täter gezielt sexuelle Kontakte zu Minderjährigen, nutzen auch neue Methoden mithilfe künstlicher Intelligenz. Bundesinnenminister Dobrindt, der spricht von einem dramatischen Anstieg der Fälle im Netz und fordert, wir müssen unsere Kinder dort besser schützen. Und er betont, die Statistik zählt nur die bekannten Fälle. Die Dunkelziffer sei weitaus höher. Claudia Wächter, Nachrichtenredaktion.
1: Das von der Deutschen Bahn geplante Alkoholverbot an allen Bahnhöfen ist nach Einschätzung der Bundespolizeigewerkschaft nicht durchsetzbar. Es müsse von Beginn an deutlich werden, dass die Bundespolizei hier nicht die Verantwortung habe und für die Durchsetzung des Verbots nicht zuständig sei, sagte Gewerkschaftschef Ostermann. Die Bahn will, dass es künftig untersagt ist, auf Bahnsteigen oder in Bahnhofshallen außerhalb der Bahnhofsgastronomie Bier, Wein, Schnaps oder anderen Alkohol zu trinken. Nahe der weltberühmten Akropolis in Athen hat ein Mann mehrere Passanten mit einem Messer bedroht. Anschließend griff er ein Touristenpaar aus den USA an und verletzte die beiden.
3: Der Täter bedrohte zunächst Passanten vor der Akropolis. Eine Zeugin alarmierte sofort die Polizei. Doch noch bevor die Einsatzkräfte eingreifen konnten, ging der Mann auf ein Touristenpaar aus den USA los. Der mutmaßliche Täter wurde festgenommen. Er soll ein psychisch kranker 60-jähriger Grieche sein. Der Bereich rund um die Akropolis war während des Polizeieinsatzes zeitweise abgesperrt. Inzwischen können Besucher das berühmte Wahrzeichen Athens wieder wie gewohnt besichtigen. Aus Athen, Takis Safos.
1: Wer diesen Sommer ins kühle Nass springen will, muss für den Schwimmbadeintritt etwas tiefer in die Tasche greifen. Im Juni 2026 kostete laut Statistischem Bundesamt der Besuch eines Schwimmbads 3,6% mehr als ein Jahr zuvor. Ausrüstung wie Sonnenschirme oder Badebekleidung war dagegen etwas günstiger. Zum Wetter, die aktuelle Vorhersage des Deutschen Wetterdienstes. Von den zentralen Mittelgebirgen bis in den Osten und in Teilen Bayerns Quellwolken. Es kann auch immer mal regnen, ansonsten oft sonnig und trocken. Die Höchstwerte bewegen sich zwischen 18 und 24 Grad, im Südwesten bis 26 Grad. Morgen bis zur Mainlinie grau und regnerisch, im Nordosten örtlich Gewitter, im Süden dagegen wieder viel Sonne. Die Temperatur steigt auf Werte zwischen 19 und 26, am Oberrhein bis auf 29 Grad.
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4: Um kurz nach 17 Uhr kommen Sie gut rein in diesen Feierabend. Ja, bei sommerlichen Temperaturen gibt's ja kaum etwas Schöneres als eine Abkühlung im Schwimmbad. Allerdings wird der Sprung ins kühle Nass in diesem Sommer ein kleines bisschen teurer. Nach Angaben des Statistischen Bundesamts sind die Eintrittspreise für Schwimmbäder im Juni im Durchschnitt um 3,6% gestiegen. Ja, ich ziehe da ja sowieso die eigene Badewanne dem Schwimmbad vor. Man ist nicht genervt von den vielen Menschen und ein bisschen günstiger ist es allem anscheinend ja auch, ne? 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Jetzt kommen Sie aber erstmal gut rein in diesen Dienstagfeierabend mit Pietro Basile und Beatrice Egli.

Pia Sophie mit ihrem aktuellen Titel Rien ne va plus hier auf Radio Paloma, 100% deutscher Schlager. Guten Start für Sie in diesen Dienstagfeierabend. Ja, und eine kuriose Nachricht erreicht uns heute aus Genf. Zwei Piloten einer Schweizer Fluggesellschaft wollten nach einer feuchtfröhlichen Partynacht einen Airbus übernehmen, doch aufmerksame Crewmitglieder bemerkten etwas und verhinderten den Einsatz. Ja, was passiert ist, die ganze Geschichte, hören Sie gleich hier nach Musik von Nina Mondschein und einem Kultschlager aus dem Jahr 79 von Howard Carpendale.

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0: Nina Mondschein mit ihrem aktuellen Titel Wo sind all die guten Männer hin? Die neuen deutschen Schlager, die hören Sie bei uns immer zuerst. 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Ja, spätabends noch gesellig gefeiert und gut getrunken. Am nächsten Morgen kommt dann garantiert die Quittung. Ja, richtig unangenehm wird's allerdings, wenn man seinen Rausch erst gar nicht ausschlafen kann und stattdessen direkt zur Arbeit muss. Im Büro ist das ja schon keine gute Idee. Im Cockpit eines Passagierflugzeugs erst recht nicht. Ja, genau das ist jetzt offenbar zwei Piloten der Schweizer Lufthansa-Tochter Swiss passiert. Die beiden, die sollen am Abend vor ihrem Flug gemeinsam noch einige Drinks genommen haben. Am nächsten Morgen hätten sie dann eigentlich einen Airbus A220 übernehmen sollen. Doch dazu kam es zum Glück gar nicht erst. Crewmitglieder bemerkten, dass mit den beiden offenbar etwas nicht stimmte, informierten die Airline und die reagierte sofort. Noch bevor der Dienst überhaupt begann, wurden beide Piloten ausgetauscht. Wichtig dabei, zu keinem Zeitpunkt saßen sie alkoholisiert im Cockpit. Die beiden Piloten wurden vorläufig suspendiert. Der Fall wird jetzt geprüft. Ja, für Cockpit-Crews gelten übrigens besonders strenge Regeln. In Europa liegt die Promillegrenze bei gerade einmal 0,2 Promille. Viele Fluggesellschaften, darunter auch Swiss, erwarten sogar eine klare 0,0 Promille-Mentalität. Verständlicherweise, schließlich möchte wohl niemand beim Start hören. Herzlich willkommen an Bord und falls die Landung heute ein bisschen holprig wird, der Pilot, der hatte gestern einen richtig guten Abend.
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Roger Whittaker auf Radio Paloma, 100% deutscher Schlager. Ja, und jetzt geht's ab in den Süden mit Uta Bresan, zum Beispiel auf die Lieblingsinsel von uns Deutschen, auf Mallorca. Da sind's heute hochsommerliche 35 Grad. Ja, da läuft das Eis vermutlich schneller weg.

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Julian Reim und Aloe Vera auf Radio Paloma, 100% deutscher Schlager. Ja, die Diskussion um die künftige Fraktionsspitze bei CDU und CSU geht weiter. Mehr dazu gleich hier in den Nachrichten um 18 Uhr. Gleich danach gibt's dann die Top 6 um 6, ihre 6 Lieblingshits an diesem Dienstag. Und bis dahin gönnen wir uns hier noch einen Kultschlager von Vicky Leandros.

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1: Ich bin Thomas Brock. Bahnchefin Palla will das Trinken von Bier, Wein und Schnaps bis zum Herbst in allen Bahnhöfen verbieten. Bundesinnenminister Dobrindt zeigt sich dafür offen. Er sieht aber ein Problem. Wie soll ein mögliches Verbot durchgesetzt werden?
2: Innenminister Dobrindt will jetzt erstmal von der Bahnchefin wissen, was die Grundlage für ihren Vorschlag ist. Denn die Polizeigewerkschaften äußern schon Bedenken, wie ein Alkoholverbot durchzusetzen sei. Zu wenig Personal dafür, heißt es von der Gewerkschaft der Polizei, die neben der Bahn für die Sicherheit an Bahnhöfen zuständig ist. Und der Vorsitzende der Bundespolizeigewerkschaft meint sogar, dass seine Kolleginnen und Kollegen für das Durchsetzen eines Alkoholverbots gerade nicht zuständig seien. Thomas Thonfeld, Nachrichtenredaktion.
1: Die Zahl der registrierten Fälle sexuellen Kindesmissbrauchs in Deutschland ist weiter gestiegen. Das Bundeskriminalamt erfasste im vergangenen Jahr rund 17.100 Fälle, etwa 800 mehr als im Vorjahr und rund 1.600 mehr als vor 5 Jahren. Die Ermittlungen ergaben erneut, dass in mehr als der Hälfte der Fälle zwischen Opfern und Tatverdächtigen eine Vorbeziehung bestand. Wer diesen Sommer ins kühle Nass springen will, muss für den Schwimmbadeintritt etwas tiefer in die Tasche greifen. Im Juni kostete nach Angaben des Statistischen Bundesamtes der Besuch eines Schwimmbads 3,6% mehr als vor einem Jahr.
3: Ein Ferientag im Schwimmbad kann für eine Familie ganz schön teuer werden. Im Vergleich die Verbraucherpreise, die sind nur um gut 2% geklettert in diesem Zeitraum. Die gute Nachricht, ein Sonnenschirm am Beckenrand oder die Badehose, das alles ist etwas günstiger geworden. Und mit dem Auto fahren wir rund 10 Minuten bis ins nächste Frei- oder Naturbad im Durchschnitt. Auf dem Land, da dauert die Fahrt zur Abkühlung auch manchmal länger. Claudia Wächter, Nachrichtenredaktion.
1: Nach den tödlichen Schüssen auf 6 Menschen in Stade ist der mutmaßliche Täter in Untersuchungshaft gestorben. Ein Mitarbeiter des Gefängnisses fand den 45-Jährigen leblos in seiner Zelle in Bremervörde, wie das niedersächsische Justizministerium mitteilte. Ermittler gehen von Suizid aus, es gebe keine Hinweise auf ein Verbrechen. Der Mann soll Ende Juni in einer Mutter-Kind-Einrichtung 6 Menschen getötet haben. Hintergrund war nach bisherigen Erkenntnissen ein Sorgerechtsstreit. Zum Wetter, die aktuelle Vorhersage des Deutschen Wetterdienstes. In der Nacht im Norden wolkig und an der Küste etwas Regen, sonst oft gering bewölkt oder klar und trocken. Tiefstwerte im Norden 15 bis 10, sonst 11 bis 6 Grad. Morgen tagsüber vom Norden bis zur Mainlinie grau und regnerisch, im Nordosten örtlich Gewitter, im Süden dagegen wieder viel Sonne. Die Temperatur steigt auf Werte zwischen 19 und 26, am Oberrhein bis auf 29 Grad.
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4: Und der grüßt Sie an diesem Dienstagfeierabend um kurz nach 18 Uhr. Es wird Zeit für die Top 6 um 6, Ihre 6 Lieblingshits, für die Sie wieder zahlreich abgestimmt haben auf radiopaloma.de und auch über unsere App. Ich sage Dankeschön dafür. Ja, und wir legen los mit 2 Neueinsteigern. Aus Südhessen kommen Sie. Hier sind die Roten Steiner mit Ciao Ciao Amore.
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Jahr beim Radio Paloma Schlagermarathon an Ostern, da haben die beiden ja auch schon einen großartigen neuen Titel im Sommer angekündigt. Hier ist er nun, Ciao Ciao Amore, die Rodensteiner, neu auf Platz 6. Ja, und damit kommen wir zur 5 und sie darf sich freuen, sie steigt nämlich wieder ein. Hier ist Maria Foscania und erster letzter Kuss.

Von der 3 geht's runter auf Platz 4 für Semino Rossi mit Wahnsinn oder Liebe. Die Top 6 um 6 bei Radio Paloma. Wir kommen zum Treppchen. Sie kann heute eine Position gut machen. Von der 4 geht's auf die 3 für Carina Klüber mit Für immer Ti Amo.

0: Unverändert Platz 2 für Norman Langen mit Isabella. Die Top 6 um 6 bei Radio Paloma. Gleich mit ihrem meistgewünschten Hit.
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1: Deutschlands tägliche Schlagerhitparade. Hören Sie jeden Feierabend bei uns um kurz nach 18 Uhr. Stimmen Sie ab für Ihren Lieblingstitel online auf radiopaloma.de oder auch ganz entspannt über Smartphone und der Radio Paloma App. Ja, und damit kommen wir zur Chartspitze an diesem Dienstag. Eine junge Frau belegt einmal mehr Platz 1, die sich gestern auf ihrer Instagram-Seite ja schon riesig gefreut hat. Ich glaube, da kann sie heute noch mal eine Portion draufpacken. Hier ist Mariella Milana, den zweiten Tag in Folge, ihre Nummer 1. Worauf wollen wir warten?
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Schönen Feierabend, Radio Paloma, 100% deutscher Schlager. Und jetzt gibt's Musik einer Künstlerin, die auf der Bühne ja normalerweise für glitzernde Kleider und hohe Absatzschuhe bekannt ist. Die Rede ist von Maite Kelly. Umso überraschter waren ich und ihre Fans jetzt, denn auf Instagram, da zeigt sich Maite gerade ganz entspannt in Jeans und weißen Turnschuhen. Ja, offenbar geht's für sie ab in den Urlaub und ja, da dürfen die High Heels auch mal Pause machen. Ne? Hier ist Maite Kelly mit Die Liebe siegt sowieso.

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Schwungvoll geht's in diesen Dienstagfeierabend mit Mitch Keller auf Radio Paloma 100% deutscher Schlager. Die Deutsche Bahn plant ein Alkoholverbot an allen 5400 Bahnhöfen in Deutschland. Mehr dazu gleich hier in den Nachrichten um 19 Uhr. In der nächsten Stunde freue ich mich dann auf Alessa. Außerdem hören wir einen Kultschlager von Ibo.

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1: Ich bin Thomas Brock. Die Zahl der registrierten Fälle sexuellen Kindesmissbrauchs in Deutschland steigt weiter an, vor allem online. Das zeigt das neue Bundeslagebild des Bundeskriminalamts. Im vergangenen Jahr registrierte die Polizei insgesamt mehr als 17.100 Fälle. Das sind rund 770 mehr als im Vorjahr.
2: Es sind erschreckende Zahlen und die Opfer waren vor allem Mädchen. Sie waren häufiger betroffen als Jungen und in mehr als der Hälfte aller Fälle kannten sich Opfer und Täter. Also sexuelle Gewalt gegen Kinder findet vor allem im familiären und persönlichen Umfeld statt. Wichtig auch, in der Statistik sind die Fälle erfasst, die der Polizei bekannt sind. Die Dunkelziffer, sagen die Behörden, die sei viel höher. Claudia Wächter, Nachrichtenredaktion.
1: Für den Einbau einer klimafreundlichen Heizung gibt es wieder staatliche Zuschüsse. Die neue Bundesförderung für effiziente Gebäude sei gestartet, sagt die Förderbank KfW. Es gibt aber unter dem Strich nun weniger Geld vom Staat. Die schwarz-rote Koalition begründet das auch mit Sparzwängen. Es gilt eine stärkere soziale Staffelung. Haushalte mit geringem Einkommen werden mehr unterstützt als die mit mittleren und höheren. Die Deutsche Bahn plant ein Alkoholverbot an allen 5.400 Bahnhöfen in Deutschland. Künftig soll es bundesweit verboten sein, auf Bahnsteigen oder in Bahnhofshallen außerhalb der Bahnhofsgastronomie Alkohol zu trinken. Die Umsetzung soll bis Mitte Oktober abgeschlossen sein.
3: Bahnchefin Palla verspricht sich dadurch mehr Ordnung und Sicherheit auf Bahnhöfen, aber auch in Zügen. Außerdem mehr Schutz von Mitarbeitenden und Reisenden. Wer gegen das Verbot verstößt, muss mit einem Platzverweis rechnen. Bei wiederholten Verstößen droht ein dauerhaftes Hausverbot. Die Bahn hofft langfristig auch auf weniger Streitigkeiten. Erfahrungen am Hamburger Hauptbahnhof hätten gezeigt, dass Konflikte nach einem Alkoholverbot deutlich zurückgegangen sind. David Riemer, Nachrichtenredaktion.
1: Der deutsche Radprofi Florian Lipowitz kann die Tour de France nicht mehr fortsetzen. Der Vorjahresdritte stürzte beim Zeitfahren auf der 16. Etappe in einer Kurve und schied verletzt aus. Sieger der Etappe wurde der Belgier Remco Evenepoel. Der Teamkollege von Lipowitz bei Red Bull gewann vor dem gesamtführenden Tadej Pogacar aus Slowenien. Zum Wetter, die aktuelle Vorhersage des Deutschen Wetterdienstes. In der Nacht im Norden wolkig und an der Küste etwas Regen, sonst oft gering bewölkt oder klar und trocken. Tiefstwerte im Norden 15 bis 10, sonst 11 bis 6 Grad. Morgen tagsüber vom Norden bis zur Mainlinie grau und regnerisch, im Nordosten örtlich Gewitter, im Süden dagegen wieder viel Sonne. Die Temperatur steigt auf Werte zwischen 19 und 26, am Oberrhein bis auf 29 Grad.
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4: Um kurz nach 19 Uhr, ich wünsche Ihnen schönen Feierabend. Ja, fußballerisch, da sage ich nichts Neues, gab's für Deutschland zuletzt nicht so viel zu feiern. Ja, nach dem frühen Aus bei der Weltmeisterschaft ist die deutsche Nationalmannschaft in der FIFA-Weltrangliste nun sogar auf Platz 12 abgerutscht. Das noch hinter Mexiko und Kolumbien. Ja, Platz 12 ist ja auch immer eine Frage der Perspektive, ne? Ich meine, beim Eurovision Song Contest, da würden wir uns über so eine Platzierung wahrscheinlich riesig freuen. 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

Ja, coole Musik von Ibo an diesem Dienstagfeierabend auf Radio Paloma, 100% deutscher Schlager. Gleich hören wir rein in das Album der Woche und es kommt in dieser Woche aus Österreich von den Draufgängern. Bis dahin hören wir hier Christine Stark und Volles Risiko von Beatrice Egli.

0: Christine Stark hier in der Feierabendshow.
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0: Ja, und das heißt in dieser Woche 25 Jahre, 25 Hits von den Draufgängern. Ein Best-of-Album, mit dem die Band ihr 25-jähriges Jubiläum feiert. Ja, seit einem Vierteljahrhundert stehen die Draufgänger für Partystimmung, gute Laune und Songs, die auf keiner Kirmes, keinem Oktoberfest und keiner Après-Ski-Party fehlen dürfen. Ja, mit ihrem ganz eigenen Mix aus Schlager, Volksmusik und modernen Beats haben sie sich längst einen festen Platz in der deutschsprachigen Partyszene erspielt. Einer ihrer größten Publikumslieblinge ist Marie, ein Song, der vom ersten Takt an gute Laune verbreitet und bei den Live-Konzerten der Band ja regelmäßig für ausgelassene Stimmung sorgt. Und genau diese Mischung aus eingängiger Melodie, Humor und jeder Menge Partygefühl macht die Draufgänger seit Jahren so erfolgreich. Hören wir rein, hier sind die Draufgänger mit Marie.
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0: Braungebrannte Haut, auf den Balearen aktuell überhaupt kein Problem. Auf Mallorca heute mal wieder Tageshöchstwerte von 36 Grad. Ganz ehrlich, da freue ich mich über die kühlere Brise an diesem Dienstagabend hier bei uns. 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Jetzt mit Club 3.
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Frische Musik aus Österreich von Alessa, zwischen deinen Zeilen. 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Die Diskussion um die künftige Fraktionsspitze bei CDU und CSU geht weiter. Mehr dazu gleich hier in den Nachrichten um 20 Uhr. Ich verabschiede mich an dieser Stelle. Ich bin Adrian Marton und wünsche Ihnen jetzt noch einen ruhigen und ja ganz entspannten Dienstagfeierabend. Und hab hier noch Musik aus dem Radio Paloma Stream Kuschelschlager von Simone und Charlie Brunner.

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1: Ich bin Thomas Brockt. Für den Einbau einer klimafreundlichen Heizung gibt es wieder staatliche Zuschüsse. Die neue Bundesförderung für effiziente Gebäude sei heute gestartet, sagt die Förderbank KfW. Allerdings gibt es unterm Strich nun weniger Geld vom Staat.
2: Die Bundesregierung will sparen und staffelt nun die Zuschüsse. Wer wenig verdient, der bekommt mehr Unterstützung. Relevant für die Förderung ist auch, ob Minderjährige im Haushalt leben. Der maximale Förderbetrag, der liegt nun bei 28.000 Euro und soll nach und nach weiter sinken. Wer aber schon eine Förderzusage hat oder einen Antrag gestellt hat zu alten, besseren Bedingungen, der muss sich keine Sorgen machen. Claudia Wächter, Nachrichtenredaktion.
1: Die Zahl der registrierten Fälle sexuellen Kindesmissbrauchs in Deutschland ist weiter gestiegen. Das Bundeskriminalamt erfasste im vergangenen Jahr rund 17.100 Fälle, etwa 800 mehr als im Vorjahr und rund 1.600 mehr als vor 5 Jahren. Die Ermittlungen ergaben erneut, dass in mehr als der Hälfte der Fälle zwischen Opfern und Tatverdächtigen eine Vorbeziehung bestand. Bahnchefin Palla will das Trinken von Bier, Wein und Schnaps bis zum Herbst in allen Bahnhöfen verbieten. Bundesinnenminister Dobrindt zeigt sich dafür offen. Er sieht aber ein Problem. Wie soll ein mögliches Verbot durchgesetzt werden?
3: Innenminister Dobrindt will jetzt erstmal von der Bahnchefin wissen, was die Grundlage für ihren Vorschlag ist. Denn die Polizeigewerkschaften äußern schon Bedenken, wie ein Alkoholverbot durchzusetzen sei. Zu wenig Personal dafür, heißt es von der Gewerkschaft der Polizei, die neben der Bahn für die Sicherheit an Bahnhöfen zuständig ist. Und der Vorsitzende der Bundespolizeigewerkschaft meint sogar, dass seine Kolleginnen und Kollegen für das Durchsetzen eines Alkoholverbots gerade nicht zuständig seien. Thomas Thonfeld, Nachrichtenredaktion.
1: Drama bei der Tour de France. Der deutsche Radprofi Florian Lipowitz kann die Frankreich-Rundfahrt nicht mehr fortsetzen. Der Vorjahresdritte stürzte beim Zeitfahren auf der 16. Etappe schwer und schied verletzt aus. Sieger der Etappe wurde der Belgier Remco Evenepoel. Der Teamkollege von Lipowitz bei Red Bull gewann vor dem gesamtführenden Tadej Pogacar aus Slowenien. Zum Wetter, die aktuelle Vorhersage des Deutschen Wetterdienstes. In der Nacht im Norden wolkig und an der Küste etwas Regen, sonst oft gering bewölkt oder klar und trocken. Tiefstwerte im Norden 15 bis 10, sonst 11 bis 6 Grad. Morgen tagsüber vom Norden bis zur Mainlinie grau und regnerisch, im Nordosten örtlich Gewitter, im Süden dagegen wieder viel Sonne. Die Temperatur steigt auf Werte zwischen 19 und 26, am Oberrhein bis auf 29 Grad.
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1: Ich bin Thomas Brock. Die Zahl der registrierten Fälle sexuellen Kindesmissbrauchs in Deutschland steigt weiter an, vor allem online. Das zeigt das neue Bundeslagebild des Bundeskriminalamts. Im vergangenen Jahr registrierte die Polizei insgesamt mehr als 17.100 Fälle. Das sind rund 770 mehr als im Vorjahr.
2: Es sind erschreckende Zahlen und die Opfer waren vor allem Mädchen. Sie waren häufiger betroffen als Jungen und in mehr als der Hälfte aller Fälle kannten sich Opfer und Täter. Also sexuelle Gewalt gegen Kinder findet vor allem im familiären und persönlichen Umfeld statt. Wichtig auch, in der Statistik sind die Fälle erfasst, die der Polizei bekannt sind. Die Dunkelziffer, sagen die Behörden, die sei viel höher. Claudia Wächter, Nachrichtenredaktion.
1: Frankreich führt als erstes EU-Land ein Social-Media-Verbot für Kinder und Jugendliche unter 15 Jahren ein. Ein entsprechendes Gesetz verabschiedete das Parlament in Paris am Abend mit großer Mehrheit. Es soll nach den Sommerferien greifen. Die Deutsche Bahn plant ein Alkoholverbot an allen 5.400 Bahnhöfen in Deutschland. Künftig soll es bundesweit verboten sein, auf Bahnsteigen oder in Bahnhofshallen außerhalb der Bahnhofsgastronomie Alkohol zu trinken. Die Umsetzung soll bis Mitte Oktober abgeschlossen sein.
3: Bahnchefin Paller verspricht sich dadurch mehr Ordnung und Sicherheit auf Bahnhöfen, aber auch in Zügen. Außerdem mehr Schutz von Mitarbeitenden und Reisenden. Wer gegen das Verbot verstößt, muss mit einem Platzverweis rechnen. Bei wiederholten Verstößen droht ein dauerhaftes Hausverbot. Die Bahn hofft langfristig auch auf weniger Streitigkeiten. Erfahrungen am Hamburger Hauptbahnhof hätten gezeigt, dass Konflikte nach einem Alkoholverbot deutlich zurückgegangen sind. David Riemer, Nachrichtenredaktion.
1: Der deutsche Radprofi Florian Lipowitz kann die Tour de France nicht mehr fortsetzen. Der Vorjahresdritte stürzte beim Zeitfahren auf der 16. Etappe in einer Kurve und schied verletzt aus. Sieger der Etappe wurde der Belgier Remco Evenepoel. Der Teamkollege von Lipowitz bei Red Bull gewann vor dem gesamtführenden Tadej Pogacar aus Slowenien. Zum Wetter, die aktuelle Vorhersage des Deutschen Wetterdienstes. In der Nacht im Norden wolkig und an der Küste etwas Regen, sonst oft gering bewölkt oder klar und trocken. Tiefstwerte im Norden 15 bis 10, sonst 11 bis 6 Grad. Morgen tagsüber vom Norden bis zur Mainlinie grau und regnerisch, im Nordosten örtlich Gewitter, im Süden dagegen wieder viel Sonne. Die Temperatur steigt auf Werte zwischen 19 und 26, am Oberrhein bis auf 29 Grad.
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1: Ich bin Tine Klimach. Frankreich führt als erstes EU-Land ein Social-Media-Verbot für Kinder und Jugendliche unter 15 Jahren ein. Ein entsprechendes Gesetz, das nach den Sommerferien greifen soll, verabschiedete das Parlament in Paris mit großer Mehrheit. Es muss noch im Einzelnen geklärt werden, wie das Verbot in der Praxis tatsächlich umgesetzt und durchgesetzt werden soll. Auch andere EU-Länder wollen Altersgrenzen. Für einzelne Mitgliedsländer ist das aber nicht ohne weiteres möglich. Denn großen Plattformen wie TikTok, Instagram oder Snapchat und Co. Regeln vorschreiben, das darf eigentlich nur die EU-Kommission. In gut einer Woche soll die CDU-CSU-Bundestagsfraktion nach dem Rücktritt von Jens Spahn einen neuen Vorsitzenden wählen. Aber zu den möglichen Kandidaten gibt es bisher nur Spekulationen. CDU-Chef Merz und CSU-Chef Söder wollen der Fraktion zeitnah einen Vorschlag unterbreiten.
2: Die beiden Verantwortlichen für den Personalvorschlag lassen sich nicht in die Karten schauen. Sie wollen sich erst intern austauschen und dann einen gemeinsamen Vorschlag machen. Auch Innenminister Dobrindt, der als möglicher Kandidat für den Posten gehandelt wird, hält sich bedeckt. Er wolle zu Personalspekulationen keinen Beitrag leisten. Möglicherweise muss nach der Wahl der Unionsfraktionsspitze in der kommenden Woche auch das Kabinett umgebildet werden. Denn Spekulationen gibt es nicht nur zu Dobrindt, sondern auch zu weiteren amtierenden Ressortchefs wie etwa Kanzleramtschef Rai und Gesundheitsministerin Wacken. Aus Berlin, Ursula Winkler.
1: Bahnchefin Paller will das Trinken von Bier, Wein und Schnaps bis zum Herbst in allen Bahnhöfen verbieten. Bundesinnenminister Dobrindt zeigt sich offen dafür. Er sieht aber ein Problem. Wie soll ein mögliches Verbot durchgesetzt werden?
3: Innenminister Dobrindt will jetzt erstmal von der Bahnchefin wissen, was die Grundlage für ihren Vorschlag ist. Denn die Polizeigewerkschaften äußern schon Bedenken, wie ein Alkoholverbot durchzusetzen sei. Zu wenig Personal dafür, heißt es von der Gewerkschaft der Polizei, die neben der Bahn für die Sicherheit an Bahnhöfen zuständig ist. Und der Vorsitzende der Bundespolizeigewerkschaft meint sogar, dass seine Kolleginnen und Kollegen für das Durchsetzen eines Alkoholverbots gerade nicht zuständig seien. Thomas Thonfeld, Nachrichtenredaktion.
1: Zum Sport. Der deutsche Radprofi Florian Lipowitz kann die Tour de France nicht mehr fortsetzen. Der Vorjahresdritte stürzte beim Zeitfahren auf der 16. Etappe schwer und schied verletzt aus. Das Wetter, die aktuelle Vorhersage des deutschen Wetterdienstes. In der Nacht im Norden wolkig und an der Küste etwas Regen. Sonst oft gering bewölkt oder klar und trocken. Tiefstwerte im Norden 15 bis 10 Grad, sonst 11 bis 6 Grad. Später am Tag vom Norden bis zur Mainlinie grau und regnerisch, im Nordosten örtlich Gewitter. Im Süden dagegen wieder viel Sonne. Die Temperaturen steigen auf Werte zwischen 19 und 26 Grad, am Oberrhein bis auf 29 Grad.
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1: Ich bin Tine Klimach. Die Zahl der registrierten Fälle von sexuellen Kindesmissbrauchs in Deutschland ist weiter gestiegen. Das Bundeskriminalamt erfasste im vergangenen Jahr rund 17.100 Fälle. Das sind rund 1.600 mehr als noch vor 4 Jahren.
2: Vor allem im digitalen Raum werden Kinder immer häufiger zu Opfern. Dort suchen Täter gezielt sexuelle Kontakte zu Minderjährigen, nutzen noch neue Methoden mithilfe künstlicher Intelligenz. Bundesinnenminister Dobrindt, der spricht von einem dramatischen Anstieg der Fälle im Netz und fordert, wir müssen unsere Kinder dort besser schützen. Und er betont, die Statistik zählt nur die bekannten Fälle. Die Dunkelziffer sei weitaus höher. Claudia Wächter, Nachrichtenredaktion.
1: Frankreich hat als erstes Land in der EU ein Social-Media-Verbot für Kinder unter 15 Jahren beschlossen. Auf Wunsch von Präsident Macron sollen die neuen Regeln schon nach den Sommerferien in Kraft treten. Ab dem neuen Schuljahr sind soziale Netzwerke für Kinder unter 15 Jahren verboten, sagte Macron nach dem Parlamentsentscheid. Wie das Social-Media-Verbot genau umgesetzt werden soll, muss noch geklärt werden. Immer mehr Fahrzeuge sind weltweit unterwegs, aber die Zahl der Verkehrstoten ist gesunken. Sie sei seit 2011 um über 20% zurückgegangen, obwohl in diesem Zeitraum mehr als 1 Milliarde Fahrzeuge neu auf die Straßen kamen. Das berichtet die Weltgesundheitsorganisation.
3: Die Zahl der Unfälle ist deutlich zurückgegangen, unter anderem wegen Tempolimits und Sicherheitsstandards für Fahrzeuge. Ein Phänomen der Neuzeit verändert die Statistik allerdings. Der Boom von Lieferservices für Essen und alles Mögliche. Der hat die Zahl der Motorräder innerhalb von rund 15 Jahren weltweit verdreifacht. Und Unfälle mit Todesfolge und Verletzungen damit, die machen inzwischen fast 1/3 aller Unfälle aus. Klar ist, was die Fahrer schützen kann. Der Helm reduziert das Risiko eines folgenschweren Unfalls um mehr als das 6-fache, sagt die WHO. Aus Genf, Christiane Ölrich.
1: Eine seit fast 17 Jahren krankgeschriebene Lehrerin will nicht in den Ruhestand gehen. Die Beamtin hat beim Verwaltungsgericht Düsseldorf Klage gegen die Bezirksregierung Düsseldorf eingereicht. Sie will sich damit gegen die Anordnung der Bezirksregierung wehren, die sie in den Ruhestand versetzen will. Der Fall der Lehrerin aus dem Ruhrgebiet hatte im vergangenen Jahr Schlagzeilen gemacht. Die Pädagogin hatte seit 2009 nicht mehr unterrichtet. Immer wieder ließ sie sich krankschreiben, ohne dass das Land eingriff und eine amtsärztliche Untersuchung einforderte. Das Wetter, die aktuelle Vorhersage des Deutschen Wetterdienstes. In der Nacht im Norden wolkig und an der Küste etwas Regen. Sonst oft gering bewölkt oder klar und trocken. Tiefstwerte im Norden 15 bis 10 Grad, sonst 11 bis 6 Grad. Später am Tag vom Norden bis zur Mainlinie grau und regnerisch, im Nordosten örtlich Gewitter. Im Süden dagegen wieder viel Sonne. Die Temperaturen steigen auf Werte zwischen 19 und 26 Grad, am Oberrhein bis auf 29 Grad.
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1: Ich bin Tine Klimach. Die Deutsche Bahn plant ein Alkoholverbot an allen 5.400 Bahnhöfen in Deutschland. Künftig soll es bundesweit verboten sein, auf Bahnsteigen oder in Bahnhofshallen Alkohol zu trinken. Die Umsetzung soll bis Mitte Oktober abgeschlossen sein.
2: Bahnchefin Paller verspricht sich dadurch mehr Ordnung und Sicherheit auf Bahnhöfen, aber auch in Zügen. Außerdem mehr Schutz von Mitarbeitenden und Reisenden. Wer gegen das Verbot verstößt, muss mit einem Platzverweis rechnen. Bei wiederholten Verstößen droht ein dauerhaftes Hausverbot. Die Bahn hofft langfristig auch auf weniger Streitigkeiten. Erfahrungen am Hamburger Hauptbahnhof hätten gezeigt, dass Konflikte nach einem Alkoholverbot deutlich zurückgegangen sind. David Riemer, Nachrichtenredaktion.
1: Die Zahl der registrierten Fälle sexuellen Kindesmissbrauchs in Deutschland steigt weiter an, vor allem online. Das zeigt das neue Bundeslagebild des Bundeskriminalamts. Im vergangenen Jahr registrierte die Polizei insgesamt mehr als 17.100 Fälle. Das sind rund 770 mehr als im Vorjahr. Bundesinnenminister Alexander Dobrindt spricht von erschreckenden Zahlen. Nach wie vor sei es schwierig, an die Täter heranzukommen.
3: Wir brauchen die IP-Adressenspeicherung, um gegen die Kriminellen und die kriminellen Machenschaften hier vorzugehen. Das notwendige Gesetz zur IP-Adressenspeicherung ist bereits im parlamentarischen Verfahren. Wir gehen davon aus, dass wir nach der Sommerpause das Gesetz abschließend entscheiden.
1: Sexuelle Gewalt gegen Kinder, Jugendpornografie, Erwachsene, die über Online-Spiele Kontakt zu Minderjährigen anbahnen. Die Polizei hat im vergangenen Jahr wieder mehr Missbrauchsfälle bei Kindern und Jugendlichen registriert. Der Krieg gegen den Iran kostet die USA nach Angaben von Verteidigungsminister Hegseth umgerechnet rund 32 Milliarden Euro. Das sagte Hegseth bei einer Anhörung im US-Senat. Er sagte auch, dass die Summe neben den bisherigen Ausgaben auch erwartete Kosten umfasse. Dazu zählten unter anderem Sollzahlungen für Militärangehörige sowie Betriebs- und Wartungskosten. Nach den Sommerferien soll in Frankreich ein Social-Media-Verbot für Kinder unter 15 Jahren gelten. Das hat das Parlament beschlossen. Damit ist Frankreich das erste EU-Land, was eine Altersgrenze bei TikTok, Snapchat und Co. einsetzen will. Das Wetter, die aktuelle Vorhersage des Deutschen Wetterdienstes. In der Nacht im Norden wolkig und an der Küste etwas Regen. Sonst oft gering bewölkt oder klar und trocken. Tiefstwerte im Norden 15 bis 10 Grad, sonst 11 bis 6 Grad. Später am Tag vom Norden bis zur Mainlinie grau und regnerisch, im Nordosten örtlich Gewitter. Im Süden dagegen wieder viel Sonne. Die Temperaturen steigen auf Werte zwischen 19 und 26 Grad, am Oberrhein bis auf 29 Grad.
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1: Ich bin Tine Klimach. Frankreich führt als erstes EU-Land ein Social-Media-Verbot für Kinder und Jugendliche unter 15 Jahren ein. Ein entsprechendes Gesetz, das nach den Sommerferien greifen soll, verabschiedete das Parlament in Paris mit großer Mehrheit.
2: Beschlossen ist damit ein Vorhaben, das Präsident Emmanuel Macron sehr am Herzen liegt. Kinder und Jugendliche sollen besser von negativen Einflüssen sozialer Medien geschützt werden. Aber wie soll die Umsetzung funktionieren? Frankreich will, dass die großen Social-Media-Plattformen für die Alterskontrolle mehrere technische Möglichkeiten anbieten. Kritiker aber bezweifeln, dass Frankreich solche Einschränkungen im Alleingang durchsetzen kann. Die Zuständigkeit dafür liegt nämlich bei der EU. Und Brüssel prüft bereits, wie eine entsprechende Regelung ausgestaltet werden kann und hält von dem französischen Vorpreschen nicht viel. Aus Paris, Michael Evers.
1: Kein Alkohol auf Bahnsteigen und in Bahnhofshallen. Die Deutsche Bahn plant einen radikalen Schnitt mit der Hoffnung auf mehr Sicherheit. Es soll künftig an allen Bahnhöfen untersagt sein, Bier, Wein, Schnaps oder anderen Alkohol zu trinken. Die Gewerkschaft der Polizei geht nicht davon aus, dass das Verbot angesichts der aktuellen Personallage konsequent umgesetzt werden kann. Gleichzeitig plädiert Alexander Peutz, stellvertretender GdP-Bundesvorsitzender beim ZDF, für ein Alkoholverbot auch in Zügen.
3: Es bringt nichts, quasi auf dem Bahnhof das Verbot auszusprechen, aber in den Zügen weiter konsumieren zu dürfen. Das muss konsequent umgesetzt werden. Und natürlich muss auch die Deutsche Bahn jetzt ihr Hausrecht durchsetzen mit der DB-Sicherheit und muss das Verbot auch kontrollieren.
1: Spätestens ab Herbst soll es keinen Alkohol mehr auf Bahnsteigen und in Bahnhofshallen geben. Nun wird darüber diskutiert, wer das kontrollieren soll. Die Polizei winkt schon ab. Nach den tödlichen Schüssen auf 6 Menschen in Stade ist der mutmaßliche Täter in Untersuchungshaft gestorben. Ein Mitarbeiter des Gefängnisses fand den 45-Jährigen leblos in seiner Zelle in Bremervörde, wie das niedersächsische Justizministerium mitteilte. Ermittler gehen von Suizid aus, es gebe keine Hinweise auf ein Verbrechen. Der Mann soll Ende Juni in einer Mutter-Kind-Einrichtung 6 Menschen getötet haben. Hintergrund war ein Sorgerechtsstreit. Zum Sport. Florian Lipowitz hat sich bei seinem schweren Sturz bei der Tour de France einen Schlüsselbeinbruch zugezogen. Das bestätigte das Radsportteam Red Bull. Der Vorjahresdritte stürzte beim Zeitfahren auf der 16. Etappe schwer und schied verletzt aus. Das Wetter, die aktuelle Vorhersage des Deutschen Wetterdienstes. In der Nacht im Norden wolkig und an der Küste etwas Regen. Sonst oft gering bewölkt oder klar und trocken. Tiefstwerte im Norden 15 bis 10 Grad, sonst 11 bis 6 Grad. Später am Tag vom Norden bis zur Mainlinie grau und regnerisch, im Nordosten örtlich Gewitter. Im Süden dagegen wieder viel Sonne. Die Temperaturen steigen auf Werte zwischen 19 und 26 Grad, am Oberrhein bis auf 29 Grad.
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1: Ich bin Tine Klimach. In gut einer Woche soll die CDU-CSU-Bundestagsfraktion nach dem Rücktritt von Jens Spahn einen neuen Vorsitzenden wählen. Aber zu den möglichen Kandidaten gibt es bisher nur Spekulationen. CDU-Chef Merz und CSU-Chef Söder wollen der Fraktion zeitnah einen Vorschlag unterbreiten.
2: Die beiden Verantwortlichen für den Personalvorschlag lassen sich nicht in die Karten schauen. Sie wollen sich erst intern austauschen und dann einen gemeinsamen Vorschlag machen. Auch Innenminister Dobrindt, der als möglicher Kandidat für den Posten gehandelt wird, hält sich bedeckt. Er wolle zu Personalspekulationen keinen Beitrag leisten. Möglicherweise muss nach der Wahl der Unionsfraktionsspitze in der kommenden Woche auch das Kabinett umgebildet werden. Denn Spekulationen gibt es nicht nur zu Dobrindt, sondern auch zu weiteren amtierenden Ressortchefs wie etwa Kanzleramtschef Rai und Gesundheitsministerin Wacken. Aus Berlin Ursula Winkler.
1: Für den Einbau einer klimafreundlichen Heizung gibt es wieder staatliche Zuschüsse. Die neue Bundesförderung für effiziente Gebäude sei nun gestartet, sagt die Förderbank KfW. Allerdings gibt es unterm Strich nun weniger Geld vom Staat.
3: Die Bundesregierung will sparen und staffelt nun die Zuschüsse. Wer wenig verdient, der bekommt mehr Unterstützung. Relevant für die Förderung ist auch, ob Minderjährige im Haushalt leben. Der maximale Förderbetrag, der liegt nun bei 28.000 Euro und soll nach und nach weiter sinken. Wer aber schon eine Förderzusage hat oder einen Antrag gestellt hat zu alten, besseren Bedingungen, der muss sich keine Sorgen machen. Claudia Wächter, Nachrichtenredaktion.
1: Frankreich führt als erstes EU-Land ein Social-Media-Verbot für Kinder und Jugendliche unter 15 Jahren ein. Ein entsprechendes Gesetz